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1: Weiter geht's jetzt hier mit Peter Alexander und Bibi Yours mit schon wieder mal.

0: Ja, Daniela, bin ich du. Sag mir, wo bist du?
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0: Ja, wir sind hier im Radio und ich bin noch bis um 3 Uhr für euch da.

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1: Ja, weiter geht's mit A. Take on me.

kommt hier Decken. Schenkt mir noch den einen Tanz und danach noch ein Lied und dann meine zwei letzten Lieder, also mein Outro und mein Gute-Nacht-Lied.

0: der Welt. Ein dickes Dankeschön dafür an euch.
1: Wir haben die besten Hörer der Welt hier. Und jetzt kommt hier mein vorletztes Lied vor meinem Gute-Nacht-Lied. Norman Lang, Au revoir, Cherie.
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0: haben hier mein Gute-Nacht-Lied, Bernd Stelter, Gute Nacht, mein Engel. Und damit verabschiede ich mich von euch allen hier, von der Maus, von Svenny, von Daydream, mein Schwesterchen, von Kermit the Frosch, ja, und von allen, die sonst so hier im HG zugehört haben, von Funky, von Erna, ja, und von allen, die sonst so zugehört haben.
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0: Euch jetzt, wie gesagt, eine gute Nacht, schlaft gut und träumt was Schönes. Und viel Spaß mit den nächsten Modis.
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0: Ja, mich hört ihr auf jeden Fall wieder um 18 Uhr bis 20 Uhr mit den Schlagercharts.
1: 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Aber Papa, man muss Zähne putzen nach dem Essen. 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Immer. Hast du selber gesagt. Eigentlich solltest du schon vor einer Stunde ins Bett. Wie du das immer wieder schaffst, weiß ich wirklich nicht. Dieses Ritual jeden Abend so weit auszudehnen. Aber jetzt ist Schluss. Ich lösche das Licht.

aber jetzt will ich wirklich keinen Mucks mehr hören. Morgen bist du wieder müde. Sicherlich. Ich weiß natürlich, das ist glatt gelogen. Der Einzige, der morgen müde ist, bin ich. Das Licht ist aus, ich kann nur noch Schatten sehen. Und du schläfst tatsächlich, es wundert mich schon sehr. Ich stehe vor deinem Bettchen und überlege, das kleine Kinderbett reicht bald nicht mehr. Mein Engel, du bist so schnell groß geworden. Gar nicht lange her, da lag ein Baby hier. Jetzt kommen bald deine Freunde, Motorradhorden. Dass du dann einen coolen Papa hast, das wünsche ich dir. Ich staune wirklich, ich hätte nicht gedacht, dass du mit meinem Leben so aufräumst. Ich staune vor allem beim Wirbelwind, dass du so friedlich aussiehst.

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2: Im Studio Fabian Hoffmann. Schönen guten Morgen. Der Koalitionsausschuss von Schwarz-Rot ist wie erwartet ohne große Beschlüsse zu Ende gegangen. Bei dem Spitzentreffen im Kanzleramt ging es etwa um die Frage, wie geht's nach dem Stopp der 1.000 Euro Entlastungsprämie weiter? Hanna Messerschmidt hat die Details.
3: Um die Menschen in Deutschland zu entlasten, steht derzeit eine Reform der Einkommenssteuer im Raum. Auch über geplante Neuregelungen im Bereich Gesundheit, Rente und Co. haben die Spitzen von Union und SPD gesprochen. Die Details sind auch nach dem Treffen weiter offen. Ziel war ohnehin erstmal einen gemeinsamen Fahrplan auszuarbeiten. Das hatte die Opposition vorab kritisiert. Sie fordert schnelle Entscheidungen.
2: Inzwischen wird der Tankrabatt von fast 17 Cent weitgehend an die Verbraucher weitergegeben. Das zeigt eine Untersuchung der Monopolkommission, die die Bundesregierung berät. Auch der ADAC meldet sinkende Preise. Diesel kostet im Schnitt wieder weniger als 2 Euro pro Liter. Mit nur einer Bahnfahrkarte quer durch Europa reisen. Das will die EU-Kommission möglich machen. Heute berät das Europaparlament über neue Regeln bei Ticketverkauf und Zugausfällen. Mehr von Silas Quiring.
4: Bislang sind grenzüberschreitende Zugreisen häufig kompliziert, weil Fahrkarten von mehreren Anbietern nötig sind. Die EU-Kommission will Anbieter wie die Deutsche Bahn deshalb verpflichten, auch die Zugtickets von Bahnbetreibern aus anderen Ländern zu verkaufen. Außerdem soll es bei Problemen wie Zugausfällen oder verpassten Anschlüssen künftig mehr

0: Mir ist der Titel mehr von Don Gibson im Ohr, aber hier mal mit den Everly Brothers. Sea of Heartbreak, das war der Opener meiner Sendung.
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0: Mittwoch, der Wochenteiler eigentlich. Ist er aber nicht. Heute ist nicht der Wochenteiler. Nee. Der 13. Mai ist heute, Mittwoch, ja, ein Tag vor Christi Himmelfahrt, beziehungsweise manche sagen auch Vatertag oder Herrentag dazu, denn morgen ist ja frei, offiziell, ne? Ein bundeseinheitlicher freier Tag. Und somit ist eigentlich heute der heimliche Freitag. Denn am Freitag haben sehr viele sich einen Brückentag genommen. Wer geht schon nach 5 Bier denn noch arbeiten, ne? Die man so am Vortag getrunken hat, ne? Ja. Die Papas und die Herren der Welt werden wieder losgelassen von der Leine. Und was dann passiert, das gucken wir uns dann morgen mal so an, abends in den Nachrichten, ne? Ja, oder nächsten Tag. Egal, wie auch immer. Erstmal heute. Heute müssen wir erstmal rumkriegen, sprich also eigentlich heimlich der letzte Arbeitstag in dieser Woche, ja? Heimlich. Sonntag ist ja auch wieder alles auf, viele müssen trotzdem arbeiten. Jetzt hat er wieder geschwatzt ohne Ende, ohne zu sagen, was los ist. Was los ist, kann ich euch sagen, ganz einfach. Montag bis Freitag, 6 bis 9 live, 3 bis 6 Uhr in der Nacht unlive. Dann vollen Stunde Nachrichten, Sport und Wetterbericht kompakt. In der 20. Sendeminute ein kleiner Beitrag um halb das Wetter. Und 10 nach halb gucken wir uns mal die Geburtstagskinder des Tages an. Musikalischerseits wie immer der strikte Wechsel von Deutsch in Nicht-Deutsch. Und dazwischen die aktuelle Uhrzeit. 6 Uhr und 8 Minuten, gerade noch so 8 Minuten nach 6. Und somit hören wir nach den Everly Brothers in Englisch was Deutsches. Gimme, gimme, gimme your love. Die Nummer gibt's auch in Englisch, aber die hören wir jetzt in Deutsch von Michael Holm. Schön, dass ihr da seid. Moin, moin. Auf in den Mittwoch.

0: Michael Holm. Gimme, gimme, hier, Love. Um 6 Uhr und 12 Minuten, 3 Minuten vor Viertel 7. A la carte, die hat ja auch etliches, die Formation, ja, nette Mädels, die haben ja auch etliches auf der Pfanne, unter anderem den Titel You Get Me on the Run. Schöne, rhythmusbetonte Nummer. Hören wir uns an, da ist sie.
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0: Genau, nicht Menü, sondern schön von der Karte. À la carte und You Get Me on the Run. Die habe ich auch sehr häufig im Programm. Nicht mit demselben Titel, sondern immer mit einem anderen. Sehr, sehr schön. 6 Uhr und na, das ist gerade noch so 15, eher 16. Wir nehmen ja wie immer die zukunftsträchtigere Zeit und somit ist es 6 Uhr und 16 Minuten, eine Minute nach 6:45. Denise ist mal wieder dran. Die hat immer so wahrheitsgetreue Texte, ja, finde ich immer sehr angenehm, muss ich sagen, ne? Die Frau im Spiegel. Ja, was uns damit wohl sagen will. Na, die Wahrheit. Wenn man zuhört am Text, dann hört man's. Hören wir gleich. In wenigen Sekunden geht's los mit Denise.
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0: Schöne Nummer, oder was? Denise, die Frau im Spiegel. Um 6 Uhr und 20 Minuten. Mann, bin ich heute wieder pünktlich, mein lieber Mann. 10 Minuten vor 6:30, ja? Hier läuft ja ein Stundenplan ab, ja? Und richtig, ja, nicht nur hier, komm, hier, Mucke, rinnen, fertig und los, sammeln, nee, abspielen, Festplatte leeren oder so. Nee, hier ist ein richtiger Stundenplan und der läuft hier ab. Na, und dann muss man schon ein bisschen einhalten, ja? Quatschen ist mit einbegriffen. Musst du auch, ja, wenn du es nicht mit einem Rind machst, dann hast du zu viel Titel übrig, ne? Quatschen ist mit einbegriffen. Wir hören den Beitrag und dann die Rubels mit dem Titel Tonight. Na, bitteschön. In Taiwan werden die umstrittenen Werbeplakate mit Adolf Hitler abgehängt. Die taiwanische Vertriebsfirma KA & Kingston entschuldigt sich am Dienstag öffentlich für die Plakate. Sie kündigte an, die Zeichnungen, auf denen mit einer Hitler-Comic-Figur für deutsche Heizungen geworben und der Kaltfront der Krieg erklärt wurde, würden innerhalb der nächsten 3 Tage aus den U-Bahn-Stationen und Bussen Taipans entfernt. Die Werbetafeln hatten bei Deutschen und Juden in der taiwanischen Hauptstadt einen Sturm der Entrüstung ausgelöst. Marketingleiter Huyong Chongyong erklärte, die Anzeige sei nicht als Sympathiebekundung für Hitler gedacht gewesen. Sie hätten nur darauf hingewiesen, dass die Heizkörper in Deutschland gebaut wurden. Die negative Reaktion sei völlig überraschend gewesen. Der Hersteller der Heizkörper, die David und Bader GmbH in Kandel in Baden-Württemberg, habe nichts von den Werbeaktionen gewusst und diese auch nicht genehmigt. Tags zuvor hatte eine Firmensprecherin von KA Kingston noch erklärt, sie könne die ganze Aufregung nicht verstehen. Ein negatives Image sei von den Hitler-Plakaten doch nicht zu befürchten gewesen, meinte sie. Und fügte hinzu, die meisten Taiwaner reagierten auf Hitler nicht so sensibel.
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0: Die legendären Rubels mit dem Titel Tonight hier bei mir in der Sendung Der Morgen mit Gernot. Uhrzeit, wo ist er? Da ist er, hier ist er. 6 Uhr und 26 Minuten, 4 Minuten vor 6:30 haben wir noch einen schnuckeligen Song bis ran an die Wetterinformationen. Schönes Medley von Peter Orloff, kleiner Auszug aus seinem Riesenrepertoire. Schlagerparty-Medley heißt dieser Song. Da ist er.
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0: Na, war das was oder war das löscht? Na klar, Peter Orloff, tanzbare Rhythmen in einem kleinen Auszug aus seinem großen Repertoire, Schlager, Party, Medley. 6 Uhr und 31 Minuten in der Zwischenzeit, eine Minute nach 6:30. Ihr hört die Sendung Der Morgen mit Gernot. Wir hören jetzt die Wetteraussichten, eventuell folgen mal ein paar Verbrauchertipps. Wer keine hört, der hört sofort eine schnuckelige Nummer von den Flirts, ne? Passion. Oh, ich denke mal, einer der bekanntesten oder wenn nicht sogar der bekannteste Titel von dieser Formation.
1: Viele Wolken sind heute Morgen am Start. Dazu kommt von Nordwesten her Regen rein und sonst kann es immer wieder krachen mit Gewittern. Im Laufe des Tages bleibt es ziemlich wechselhaft, im Süden eher trocken und die Höchstwerte liegen bei 11 bis 17 Grad. Morgen geht's ähnlich weiter mit Wolken und Schauern, auch mal Gewitter, maximal 17 Grad.

0: flotte Rhythmen zum Wachwerden am frühen Morgen mit den Flirts und Passion um 6 Uhr und 37 Minuten, 7 Minuten nach 6:30. Na? Jetzt gibt's was Ruhigeres in Richtung Country Music, und zwar das Thema Angeln. Ne? Mädels sind da nicht unbedingt so von begeistert, aber viele der Herren, ja, die finden das gut und entspannen dabei. Ich selbst habe damals auch gerne geangelt, mir hat das auch Spaß gemacht. Aber dann kommen ja wieder die Tierschützer, ja, die Quälerei am Haken hochziehen, die armen Tiere. Ja, bleibt entspannt mal. Angeln ist eins der ältesten, wenn nicht sogar das älteste, ja, die älteste Möglichkeit zum Ernähren eines Menschen. Ja, wir haben damals ja nicht nur Blätter und Kräuter und Beeren gefuttert, aus von irgendwelchen Sträuchern abgezogen, sondern der Mensch ist schon durchaus schnell auf die Idee gekommen, aus dem Wasser irgendwelche Lebewesen zu ziehen, zu braten bzw. zu essen. Ja? Also schön ruhig bleiben und dann ist gut. Ja, sicher, wenn man das zum Sport macht, ja, ja, wer hat die meisten Fische gefangen oder so? Na gut, dann habt ihr recht, das ist nicht so schön, stimmt. Aber zur Ernährung, also sprich, was ich fange, auch esse, na, dann finde ich das ja einigermaßen moralisch vertretbar. Jetzt sagen die Vegetarier, hey, man muss ja gar kein Fisch essen, kein Fleisch, kein nichts. Nein, wir essen nur Kräuter und Beeren und Pflanzen. Ja, ja, futtert mal weiter den armen Kaninchen, Schafen, Kühen und was es alles gibt, das Futter weg, ihr egoistischen Vegetarier, ihr Gernot Tragsdorf, angeln entspannt.
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0: Heute haben wir ganze Menge Geburtstag. Mann, Mann, die Latte ist ja heute sehr, sehr, sehr lang. Mein lieber Mann, ich versuche das mal im Rattertempo runter zu rasseln, hätte ich beinahe gesagt. Der Prinz und Sohn von König Karl des 16. Gustav von Schweden, Karl Philipp von Schweden, hat heute Geburtstag, 47 Jahre alt. Ilse DeLange, ja, 1977 geboren, wird 49 Jahre lang die niederländische Sängerin, na, denn Sonja Zietlow, ja, deutsche Fernsehmoderatorin, wird heute 58 Jahre alt. Melanie Soundten, leider 2001 von uns gegangen, ja, im Alter von 34 Jahren, die wird heute 59. Guck einer an, wäre geworden, ne, richtig. Peter Heinrich Brix. Ja, ihr wisst schon, aus dem Norddeutschen, ja. Der Schauspieler wird heute 71. Johnny Logan, ja, der hat zweimal den Grand Prix gewonnen, ja, 1980 und 1987, hören wir gleich. Stevie Wonder kennen wir natürlich auch, heute 76 Jahre geworden. Und zum Beispiel Uwe Barschel, deutscher Politiker, der mysteriös da im Hotel gefunden worden. Richie Valens auch. Heute, der leider im Alter von 17 Jahren, bei einem Flugzeugunglück oder so, da kam er ums Leben. Senta Berger wird heute 85, es hört gar nicht auf, ja. Wir hören jetzt mal auf, kümmern uns mal ums Musik, sonst wird das zu lang, ne? Erstmal herzlichen Glückwunsch an alle, die ich eben genannt hatte. Wir hören jetzt Johnny Logan zweimal. Wieso das denn? Ganz einfach, einmal mit Hold Me Now, ja, Siegertitel, und einmal mit Was ist schon ein Jahr? Ebenfalls Siegertitel, in Deutsch gesungen, ne? Von What's Another Year. Ne? Hören wir gleich. Erstmal legen wir los mit Hold Me Now. Wo ist er? Hier ist er.
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Mit diesem Titel sang er sich in den Olymp, hätte ich beinahe gesagt, ne? Ins Grand Prix Eurovision de la Chanson 1987. Selbst geschrieben und damit auch gewonnen. Der nächste Titel ist ebenfalls von ihm in Deutsch gesungen. Ihr wisst schon, der Fairness-Filter passt auf bei mir, ja. Auch Johnny Logan mit dem Siegertitel von 1980. Er ist der Einzige, der den Grand Prix Eurovision de la Chanson mit selbstgeschriebenen Titeln zweimal gewonnen hat. 1980 und 1987. Hier ist er mit seinem Siegertitel von 1980 in Deutsch gesungen. Erst der kleine Hinweis. Hier, warte mal, machen wir den jetzt? Nee, warte mal, doch. Erst der Hinweis und dann der Johnny. 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

0: Johnny Logan. What's Another Year? In Englisch Siegertitel aus 1980 im Grand Prix Eurovision de la Chanson und hier mit der deutschen Variante selbst gesungen von ihm. Was ist schon ein Jahr? No, und hat er sich doch gut geschlagen, muss man mal so sagen, oder? Heute so, naja, ihr hört ja selber, die Medien, die tummeln sich ja schon wieder um dieses angebliche genauso sein. Also ich sag, es ist nicht zu vergleichen. Der Grand Prix Eurovision de la Chanson hat wirklich mit diesem ESC nichts zu tun. Gar nichts. Das ganze Reglement und das ganze Drum und Dran ist völlig anders und hat mit dem damaligen überhaupt nichts zu tun. Ja, ich erinnere nur damals, wie das anfing, 67 oder so, irgendwann fängt das an, irgendwann, ja, ich glaube ja, irgendwie so, ne? Ich gucke mal nach. Irgendwann Mitte der 60er Jahre, da war es noch Pflicht, dass die Teilnehmer in ihrer Landessprache sangen. Ne? Das fand ich viel schöner. Ne? Da hat man noch mal ein bisschen Multikulti auch wirklich gehört. Ne? Wie hört sich denn ein Titel an in Griechisch oder so? Ne? Ja, und dann irgendwann, und was hörst du heute? Heute singen sie alle nur die Inselaffensprache. Wozu? Warum? Wieso? Weshalb? Das verstehe ich nicht. Ich werde es nie verstehen. Englisch ist eine Weltsprache. Ja, ja, ist klar. Komisch. Merkwürdig. Und warum sprechen die meisten Menschen auf der Welt nicht Englisch, sondern haben eine asiatische Sprache? Weil es am meisten Asiaten auf der Welt gibt. Ne? Selbst Russisch wird mehr von mehr Menschen gesprochen als Englisch. Auch Spanisch wird mehr gesprochen als Englisch auf der Welt von vielen Leuten. Englisch ist eine Weltsprache? Ja, ja, ja, ja, ist klar. Es gab mal eine dunkle, böse Zeit, da wollte jemand, dass Deutsch die Weltsprache wird. Gernot, das darf man doch nicht sagen. Doch, umschreiben kann man schon alles, ne? Was ihr dann denkt, ist euer Problem. Wir hören Francesco Napoli mit Balla Balla. Das ist basically das, was der Gernot im Kopf hat. Balla Balla, Gernot hat einen Knaller. Und dann hören wir uns zur zweiten Stunde wieder, der Morgen mit Gernot. Alle, die morgen los müssen, trotzdem, trotz des Feiertags, trotzdem einen schönen Wochenteiler. Ja, gibt ja viele, die trotzdem die ganze Woche arbeiten müssen, weil der Beruf es so herausfordert. Bitte.
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2: Im Studio Fabian Hoffmann. Schönen guten Morgen. Das Spitzentreffen von Union und SPD ist wie erwartet ohne große Beschlüsse zu Ende gegangen. Man habe sich auf einen Fahrplan für die anstehenden Reformen geeinigt, heißt es. Einzelheiten von Jana Klonikowski.
3: Weitere Details dazu, also zum Beispiel einen Zeitplan, wann welche Reform genau umgesetzt werden soll, wurden nicht bekannt. Auch zu weiteren Entlastungen angesichts der hohen Spritpreise und nach dem vorläufigen Aus der 1.000-Euro-Prämie gab es wohl keine Beschlüsse. Union und SPD hatten ja angekündigt, die Einkommensteuer ändern zu wollen, um kleine und mittlere Einkommen zu entlasten. Wie das gegenfinanziert werden soll, ist offenbar auch weiter unklar.
2: Wer bei einem Raub oder einer Vergewaltigung K.O.-Tropfen einsetzt, soll härter bestraft werden. Das sieht ein neuer Gesetzentwurf von Justizministerin Hubig vor, den das Kabinett heute beschließen will. Damit müssten Täter mit mindestens 5 Jahren Gefängnis rechnen, so Hubig in der Rheinischen Post. Der Tankrabatt kommt mittlerweile größtenteils bei den Verbraucherinnen und Verbrauchern an. Das zeigt eine Untersuchung der Monopolkommission, die die Bundesregierung berät. Finn Riebesel Freundlieb berichtet.
4: Als Grund nennt das unabhängige Gremium vor allem den starken politischen und öffentlichen Druck. Auch der Blick auf die Preisanzeigen an den Tankstellen zeigt laut ADAC, dass der Dieselpreis im Schnitt unter 2 Euro gefallen ist. Die Monopolkommission sieht den Tankrabatt insgesamt sehr kritisch. Demnach kostet er den Staat sehr viel und entlastet sozial nur sehr ungleich. Auch deshalb sollte er aus Sicht der Kommission nicht verlängert werden.
2: Das Landgericht Bremen entscheidet heute über die geschrumpfte Alpenmilchschokolade von Milka. Die Tafel wurde Anfang des Jahres um 10 Gramm kleiner, aber 50 Cent teurer. Die Verbraucherzentrale Hamburg klagte wegen Irreführung. Im ersten ESC-Halbfinale haben sich 10 Länder ein Ticket fürs große Finale gesichert. Neben Ländern wie Schweden, Israel und Griechenland ist auch Favorit Finnland weiter. Deutschland ist als einer der großen Geldgeber automatisch im Finale am Samstag dabei.
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5: Viele Wolken sind heute Morgen schon unterwegs, nur an den Alpen und im Südosten kommt öfter die Sonne raus. Im Lauf des Tages wird's immer wieder nass. Erst mehr Regen, später eher Schauer, dazu auch Gewitter möglich. Die Höchstwerte liegen bei 11 bis 17 Grad. Morgen geht's mit Sonne und Wolken weiter. Mit Schauern und Gewittern.

0: Schöne Nummer, oder? Sir Tony Christie, Part on Light in Your Window. Ja, stell ein Licht ins Fenster. Mach. Das war der Opener der zweiten Stunde meiner Sendung.
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0: Mittwoch ist heute. Mittwoch. Der Tag vor Donnerstag. Was für ein Zufall. Morgen ist ein besonderer Donnerstag. Morgen sende ich auch. Ja, die Sendung Der Morgen mit Gernot gibt's montags bis freitags von 6 bis 9 live und von 3 Uhr in der Nacht bis 6 Uhr ran immer die Wiederholung vom Vortag. Ja, Montag bis Freitag heißt Montag bis Freitag. Jedes Mal muss ich zu irgendwelchen Feiertagen mich erklären. Dabei sage ich wirklich so ziemlich jeden Tag an, mehrfach sogar, wann meine Sendung zu hören ist. Trotzdem gibt es dann immer noch Experten. Aber morgen ist doch ein Feiertag, sendest du da auch? Was ist an Montag bis Freitag zu schwer zu verstehen? Montag bis Freitag heißt Montag bis Freitag. Sondern am Sonntag hört er mich nicht. Da ist die Quasselstrippe weg vom Fenster. Genau. Put a light in your windows. Da stelle ich nur ein Fenster, ein Licht ins Fenster. Ihr Lieben, zur vollen Stunde Nachrichten, Sport und Wetterbericht kompakt. Dann in der 20. Sendeminute ein kleiner Beitrag. Um halb die Wetteraussichten und 10 nach halb gucken wir, wer heute Geburtstag hat. Wie immer musikalischerseits der Fairnessfilter scharf geschaltet hier um 7 Uhr und 8 Minuten. 8 Minuten nach 7 am 13. Mai 2026 spiele ich nach wie vor immer einen deutschen, gefolgt von einem nicht-deutschen Titel, ne? Gesungenen Titel, ne? Also, was hören wir? Baccarole in der Nacht von Connie Francis in Deutsch, weil ja Tony Christie vorher Englisch gesungen hat. Schön, dass ihr da seid, ihr Lieben. Moin, moin. Trinken wir ein schönes Tässchen heißen, wa? Ein Schälchen heißen, wa? Sagen das da die Sachsen, glaube ich? Ja. Mit Milch und Zucker. Wobei, wenn Milch und Zucker im Kaffee drin ist, weiß ich nicht, was das dann noch mit Kaffee zu tun hat.
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0: Die ist auch leider vor kurzem erst von uns gegangen, ne? Am Anfang des Jahres oder so. Irgendwie war ich, kann mich irgendwie dunkel entsinnen, ne? Schönes biblisches Alter hat sie auch erreicht. Die Connie Francis aus den USA. Baccarole in der Nacht. Habe ich auch sehr häufig im Programm. Ihr wisst, sie war sehr, sehr vielseitig aufgestellt, auch in zum Thema Sprache, ne? Deutsch und Nicht-Deutsches hat sie etliches auf dem Kerbholz im positiven Sinne. Wir haben es jetzt 7 Uhr und 11 Minuten, 4 Minuten vor Viertel 8. Divine gibt es jetzt mit rhythmischen Disco-Klängen. Der Titel Shoot the Shot. Oha, wird scharf geschossen jetzt.
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0: Schöne Nummer, oder? Gibt's in verschiedenen Längen, kurz, mittel, lang und sowas alles, ne? In der Disco wird so das Ding ab und zu immer noch gespielt, ja? Auch in aktuellen Diskotheken, ja, sehr gerne auch als Remix-Varianten in verschiedensten Formen, ne? Divine und Shoot to Shot um 7 Uhr und, naja, zukunftsträchtige Zeit, wir wissen ja, 16, ja, 7.16 Uhr, eine Minute nach Viertel 8. Jetzt gibt's Salvatore Adamo, aha, die schönen Damen, ja, aber es ist ein terroristischer Titel. Was? Ja, wenn man jetzt zuhört, er will dort irgendwo eine Autobahn in die Luft sprengen. Ja, müsst ihr mal zuhören. Weiß nicht, ob das damals vielleicht auf dem Index war, aber heute wäre das ja fürchterlich. Der würde einen Shitstorm bekommen mit dem Text. Definitiv. Dieser Terrorist. Mir völlig egal. Ich mag seine Mucke und deswegen hören wir die schönen Damen. Gleich in wenigen Sekunden geht's los.
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0: Vielleicht könnte man Salvatore Adamo einstellen bei einer Tiefbaufirma, ja, die Autobahnen bauen oder so. Nee, nicht? Gernot. Okay. Die schönen Damen. 7:20 Uhr, ganz genau, absolut pünktlich. 10 Minuten vor 7:30 hören wir den versprochenen Beitrag. Und dann gibt's eine schöne Nummer von Genghis Khan in Englisch gesungen. Die Lorelei, ja. Erstaunlich ist, dass Ralf Siegel, der hat das Ding ja gemacht, hat dasselbe Playback benommen. Wie ich darauf komme? Ganz einfach, hört mal bis zum Schluss zu. Ne? Der Titel, den gibt's ja eigentlich in Deutsch, ne? Ist klar. In der Hitparade beim Dieter Thomas Heck ist das Ding als verkürzte Variante gesungen worden. Da war auch klar und deutlich ganz zum Schluss noch der Background-Chor, also der Playback-Chor, hinten zu hören in Deutsch. Ja? Und dieses Stück hat er in Englisch wahrscheinlich versehentlich mit rangesetzt. Hört ihr hier auch. Der Titel ist in Englisch gesungen und hinten, wenn sie fertig sind mit dem Singen, kommt so ein bisschen Playback hinten noch mit dran. Ich spreche dann extra nicht drauf, ne? Da könnt ihr zuhören. Da hört ihr das dann in Deutsch. Kommt mal vor. Ja, Ralf Siegel ist auch bloß ein Mensch, ne?
1: Der 46 Jahre alte Hongkonger Paul Ki Ping Ki hatte ein ganz außergewöhnliches Angebot. In der Tageszeitung Ping Yotu Yat Bo eröffnete er im September einen Landstrich in Iowa im mittleren Westen der USA als UFO-Landeplatz. Außerirdische hätten das Gebiet bereits besucht, behauptete der Mann. 2 Tage später berichtete die Original Daily News über diese seltsame Annonce, nannte das Ganze einen Trick und stellte die Rechtmäßigkeit des Angebots in Frage. Da platzte Ki der Kragen und er verklagte die Zeitung. Jetzt entschied ein Gericht den Rechtsstreit. Nach 5-stündigen Beratungen gaben die Geschworenen der Verleumdungsklage recht, wie Lokalzeitungen am Donnerstag berichteten. Selbst Richter Anthony Toe sprach von einem seltsamen Ergebnis. Die Original Daily News wird das Urteil aber verkraften können. Das Gericht sprach dem 46-Jährigen genau einen Hongkong-Dollar, knapp 50 Cent, Schadenersatz zu.
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0: ich habe euch das extra laut nochmal gemacht, ne? Habt ihr gemerkt zum Schluss, ne? Das war der falsche Background-Chor. Das hört man natürlich nicht, wenn die laut vorne singen. Dann hört man im Hintergrund den Background-Chor nicht. Das war den ganzen Titel übrigens. Ne? Den ganzen Titel über war der Background-Chor, hat in Deutsch gesungen. Okay, ja, Ralf, das macht nichts. Und dass die Aufnahme dann auch noch auf CD so gepresst wurde. Ja, weil die Leute alle so aufmerksam hinhören und machen und tun. Ja. Heutzutage passiert sowas auch tagtäglich mit der bekloppten KI. Die ist nämlich noch bescheuerter, die merkt das gar nicht, was sie da macht, ne? Logisch, ist ja klar. Naja, und damals waren eben halt ein paar Leute nicht ganz so aufmerksam. Kommt schon mal vor. Das Schöne ist, dass man dann immer diese Aufnahme als Original wiedererkennen kann. Die englische Originalaufnahme hat hinten das deutsche Playback. Klar und deutlich zu hören und unten drunter hört man es die ganze Zeit, dass es in Deutsch nachgesungen ist, ne? Merkt man halt nur nicht, wie eben schon erwähnt, weil vorne laut Englisch gesungen wurde, ne? So. Gut, genug geschwatzt. Ja, das sind die Besonderheiten, wo der Gerlot drauf achtet. Die Unwichtigkeiten des Tages, im wahrsten Sinne des Wortes. 7:28, 2 Minuten vor 7:30. Udo Lindenberg singt Der Boss von der Gang.
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0: Eine der vielen, aber auch sehr schönen Cover-Varianten. Udo Lindenberg mit dem Panikorchester, der Boss von der Gang. Wir haben 7 Uhr und gleich 32 Minuten. 32 Minuten nach 7. Was für ein Teil? 2 Minuten nach 7:30. So ist besser. Gott. 2 Minuten zu spät. Hat er wieder viel geschwatzt, der Lümmel. Ich sag's euch. Nee. Wir hören die Wetteraussichten. Ein paar Verbrauchertipps können sich anschließen, sage ich immer dazu, weil der ein oder andere hört einen Sender, da gibt's gar keine Werbung. Und somit hört er auch keine Verbraucherinformationen. Das ist schade, weiß er nicht, was bei all die schönen Dinge zu kaufen gibt, zum Beispiel, ne? Ja. Und wie preiswert es heute wieder ist. Vor allem das Tanken. Nee, nicht? Gernot, komm aufs Wesentliche. Wie auch immer, wer keine Werbung hört, hat Glück. Der hört nämlich dann sofort Mattia Bazar und Mattia Bazar und Di Cento. Wobei, das ist doch italienisch. Mattia Bazar. Wir können noch eine Stunde überlegen. Di Cento ist richtig und gut ist.
1: Viele Wolken sind heute Morgen schon unterwegs, nur an den Alpen und im Südosten kommt öfter die Sonne raus. Im Lauf des Tages wird's immer wieder nass. Erst mehr Regen, später eher Schauer, dazu auch Gewitter möglich. Die Höchstwerte liegen bei 11 bis 17 Grad. Morgen geht's mit Sonne und Wolken weiter. Mit Schauern und Gewittern an der Küste länger trocken, maximal 17 Grad.

0: Musik aus den 80ern, aus Bella Italia, Ti Sento, um 7 Uhr und nach, ja, gleich 38 Minuten, 8 Minuten nach halb 8 in der Zwischenzeit schon wieder. Jetzt höre ich gleich meinen Freund Rocco wieder aus Hamburg, der sagt wieder, Gernot, musst du immer so provozieren? Und dann, ja, der stucht mich immer zusammen, dann denke ich immer, ja, Rocco, ja, ich provoziere sehr gerne. Ja, aber du musst aufpassen, eines Tages kommen sie und holen dich ab. Ich hoffe es, dass sie mich abholen. Ich ziehe mir schon mal einen Bademantel ab, ich habe keine Angst vor nichts und niemand. Auch nicht vom Tod, wenn es soweit ist, dann ist es soweit. Mann, diese Drumgesülze immer. Ich hab Schiss und Angst, darf man nicht sagen. Mann, heul doch. Ich provoziere gerne und gerade da, wo eine Wunde offen ist, bin ich sofort da. Mit, na klar, Salzstreuer, immer rinne die auf eine Wunde. Jetzt gibt's nämlich rassistische Musik mit Gernot. Ja, hier in der Sendung von Der Morgen mit Gernot. Rassistische Musik vom Obernazi Gernot. Richtig. Bibi Jones singt Bimbo. Das ist eine deutsche Cover-Variante. Im Original ist das Ding von Jim Reeves. Ja, der singt das Ding in Englisch. Ich weiß nicht, ob der ein Rassist ist, kann ich euch nicht sagen. Aber ich bin ja der Ansager hier dieser Sendung. Ne? Ich könnte es ja vermeiden. Ich könnte den Titel ja weglassen, wa? Nee, aber dann bin ich gar kein Obernazi mehr. Ich will aber Obernazi sein. Somit spiele ich rassistische Musik. Ja, Bimbo und Bibi Jones. Gernot, Rocco schüttelt gerade den Kopf. Er sagt, eines Tages kündige ich dir die Freundschaft. Ja, da habe ich Pech gehabt.
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Das Original von Jim Reeves habe ich auch schon das ein oder andere Mal gespielt. Heißt ebenfalls Bimbo und hier die deutsche Variante mit Bibi Jones. Ja, gern. Und warum musst du immer so provozieren? Weil mir das Spaß macht. Umso mehr sich die Leute aufregen, ja, über Sachen, wo ich den Kopf schüttel, die also völlig banal sind und völliger Schwachsinn sind, umso mehr pieke ich in diese Wunde rein. Wenn sie nichts sagen würden, ja, einfach mal die Klappe halten an gewissen Stellen, die völlig unwichtig sind, würde ich auch nicht so darauf aufmerksam machen, ist doch klar. Aber so macht's mir erst recht Spaß. Umso mehr die rumheulen, umso mehr stänker ich. Ganz klar, ne? Gernot, du bist böse. Ja, sehr gerne sogar. Was machen wir jetzt Schönes? Jetzt machen wir nichts Böses, jetzt machen wir was Liebes.

heute sind es eine ganze Menge. Also ich werde immer so runterrattern. Ja, habe ich in der ersten Stunde schon gemerkt, ist eine ganze Menge. Karl Philipp von Schweden, ja, der Sohn von König Karl Gustav, ja, aus Schweden, hat heute Geburtstag. Dann Ilse de Lange, die niederländische Sängerin, hat heute auch Geburtstag, wird 49. Dann Sonja Zietlow, die Fernsehmoderatorin, wird heute 58. Melanie Thornton hätte heute auch, ja, Geburtstag gehabt. Sie wäre 58 wäre sie geworden. Dann geht es weiter mit Peter Henrik Brix, ja, deutscher Schauspieler. Wir kennen ihn aus dem Norden, ja, mit meistens lustigen Rollen, ne? Der hat heute Geburtstag, wird 71. Johnny Logan, haben wir vorher Stunde schon deutlich erwähnt, wird heute 72 Jahre, der zweimal den Grand Prix Eurovision de la Chanson gewonnen hat, 1980 und 1987 mit selbst komponierten Songs. Stevie Wonder, ja, mit dem berühmten Titel I Just Call to Say I Love You oder Happy Birthday, ja, machen wir nächste Stunde, ne, würde ich mal sagen, okay. Uwe Barschel, deutscher Politiker, ja, der dann auf mysteriösen Wegen in einem Hotelzimmer gefunden wurde. Warum, wieso, weshalb wohl? Ha, naja. Und Senta Berger hat heute auch Geburtstag, sie wird 85. Dann möchte ich an einen besonderen Menschen erinnern, der sonst in Erinnerung gerät. Das wollen wir in Vergessenheit gerät, so wollte ich sagen, ne? Der US-amerikanische Rock'n'Roll-Musiker Ritchie Valens, ja, der hätte heute auch Geburtstag gehabt. Er wurde am 13. Mai 1941 geboren und verstarb 1949 im Alter von 17 Jahren nur. Ja. Schöne Musik hat er uns hinterlassen. Wir hören jetzt gleich zwei Titel, weil der so kurz ist. Der eine, den spielen wir jetzt, den kurzen. La Bamba, der ist nur 2 Minuten 4 und weil das zu wenig Würdigung wäre aus meiner Sicht her, spüren wir noch einen zweiten Titel mit ran und zwar einer seiner berühmtesten, schöne, zu Herzen gehende Ballade, Donna. Oh, Donna, so eine schöne Nummer und die gibt es sogar in Stereo bei mir und nicht in Mono, wie er damals aufgenommen wurde, hören wir sie hier in Stereo. Aber erstmal La Bamba, na bitteschön.

Richie Valens, leider nur 17 Jahre geworden. Ich lese mal kurz vor, was hierzu steht, zu der Geschichte. Anfang 1959 war der erst 17-jährige Richie Valens mit anderen Künstlern auf einer Tournee. Bei dieser Tournee fiel im Tourbus mehrfach die Heizung aus, bis dieser dann schließlich ganz liegen blieb. Valens zog sich in der Nacht vor seinem letzten Konzert eine Erkältung zu, weshalb er Buddy Holly, Gitarristen Tommy Alsop, bat, ihm seinen Platz im Flugzeug zu überlassen. Alsop ließ darüber einen Münzwurf entscheiden. Valens gewann und stieg an Bord des Flugzeugs. Obwohl er unter Flugangst litt, nach dem Konzert am Abend in Clear, Log, bla bla bla, stürzte das, was für ein Teil? Naja, Iowa, so würde ich sagen. Stürzte das Flugzeug am 3. Februar, nur wenige Minuten nach dem Start, aufgrund eines Schneesturms ab. Mit Valens starben seine Tourkollegen Buddy Holly und The Big Bubba, ja, sowie der Pilot Roger Peterson. Ja, Valens Familie erfuhr von dem Flugzeugabsturz aus dem Radio. Er wurde 3 Tage nach dem Unglück in seiner Heimatstadt beigesetzt. Valens wollte seine Highschool-Liebe Donna Ludwig, welcher der Song Donna gewidmet ist, heiraten. Und hier das musikalische Vermächtnis in Stereo. Donna, schöne Nummer. Oh.

0: tolle Hommage an seine Jugendliebe, die er sogar heiraten wollte. Richie Valens, leider mit 17 Jahren von uns gegangen. Tolle Musik hat er uns hinterlassen. Übrigens noch als Nachtrag zum Titel, den ich davor gespielt habe, La Bamba, der ist als einziger nicht englischsprachig gesungener Titel unter den Top 500 in Amerika zu finden. Guck an, nicht schlecht. Richie Valens. Ihr Lieben, jetzt geht's wieder ins Deutsche. Wir haben 7 Uhr und 52 Minuten, 8 Minuten vor 8. Kincaid oder auch John Kincaid hat den Titel Jenny in Deutsch auch aufgenommen. Das Ding ziehen wir uns jetzt rein. Gleich in wenigen Sekunden.
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0: Schon wieder eine Stunde um. Gibt's ja gar nicht, ah? Kincaid oder John Kincaid mit der deutschen Fassung von seinem selbst in Englisch gesungenen Titel. Jenny, Jenny. 7 Uhr und 55 Minuten haben wir es, 5 Minuten vor 8. Auch diese Stunde hat ein Ende gefunden. Ein Schnuckli im Song habe ich noch. Ihr kennt mit Sicherheit alle den Titel von Barbara Streisand, Woman in Love. Den gibt's ja auch von Gitte und von Marianne Rosenberg in Deutsch und in einer französisch gesungenen Variante von keiner geringeren als von Mireille Mathieu. Und dann hören wir uns zur dritten Stunde wieder. Schön dranbleiben.
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2: Im Studio Fabian Hoffmann. Schönen guten Morgen. Wegweisende Beschlüsse, wie erwartet, Fehlanzeige. Beim Koalitionsausschuss im Kanzleramt haben sich die Spitzen von Union und SPD auf einen Fahrplan für die anstehenden Reformen geeinigt. Details wurden nicht bekannt. Auch zu Entlastungsmaßnahmen gab es wohl keine Entscheidungen. Damit scheint Schwarz-Rot weiter keinen Weg aus der aktuellen Koalitionskrise zu finden. Das sieht der Politikwissenschaftler Wolfgang Schröder im ZDF kritisch.
3: Der Zeitdruck ist enorm, der Erwartungsdruck ist sehr hoch und die Problemlage noch höher. Insofern muss was geschehen.
2: Beim Thema K.O.-Tropfen soll das Strafrecht weiter nachgeschärft werden. Die Bundesregierung will dafür heute ein neues Gesetz auf den Weg bringen. Dirk Justes.
4: Ja, der Entwurf von Justizministerin Hubig sieht vor, dass K.O.-Tropfen rechtlich künftig als Waffe gelten sollen, wenn sie bei einem Raub oder bei einer Vergewaltigung eingesetzt werden. Damit würden Täter künftig mit mindestens 5 Jahren Gefängnis rechnen müssen, so Hubig gegenüber der Rheinischen Post. Bisher liegt die Mindeststrafe bei 3 Jahren. Als K.O.-Tropfen gelten mehr als 100 Substanzen, die Menschen völlig wehrlos machen und von Tätern oft in Getränke gemischt werden.
2: Das Europaparlament berät heute über neue Regeln beim Kauf von Zugtickets. Bislang sind Zugreisen durch mehrere Länder oft kompliziert, weil man Fahrkarten von unterschiedlichen Anbietern braucht. Die EU-Kommission will die Betreiber dazu verpflichten, künftig auch Tickets aus anderen Ländern zu verkaufen. Baden-Württemberg bekommt heute einen neuen Ministerpräsidenten. Im Landtag in Stuttgart soll Cem Özdemir zum neuen Regierungschef einer grün-schwarzen Regierung gewählt werden. Er folgt auf seinen Parteikollegen Winfried Kretschmann, der aus Altersgründen nicht noch einmal zur Wahl angetreten war. Pyrotechnik, Laser und alles, was der Kostümfundus so hergibt. Im ersten Halbfinale des Eurovision Song Contest sind 10 Länder weitergekommen, darunter auch die Favoriten. Finnlands dramatisches Gesangs- und Geigenduo ist ebenso dabei wie Griechenlands Spaßnummer. Das zweite Halbfinale gibt's morgen. Weil Deutschland zu den großen Geldgebern gehört, ist unsere Starterin Sarah Engels bereits sicher im Finale am Samstag. Der ESC gilt als größte Musikshow der Welt.
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4: Viele Wolken sind heute Morgen schon unterwegs, nur an den Alpen und im Südosten kommt öfter die Sonne raus. Im Lauf des Tages wird's immer wieder nass. Erst mehr Regen, später eher Schauer, dazu auch Gewitter möglich. Die Höchstwerte liegen bei 11 bis 17 Grad. Morgen geht's mit Sonne und Wolken weiter. Mit Schauern und Gewittern an der Küste länger trocken, maximal 17 Grad.

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0: Alt-Rock'n'Roller Alvin Stardust und Pretended hier in der dritten Stunde als erster Titel meiner Sendung.
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0: Mittwoch ist heute. Mittwoch, der 13. Mai 2026. Ein Tag vor Christi Himmelfahrt. Um die Fragen gleich zu beantworten. Ja, ich bin ab morgen 6 Uhr früh auch wieder zu hören. Wer es nicht erwarten kann, ab 3 Uhr schon die Wiederholungssendung. Denn meine Sendung, der Morgen mit Gernot, die gibt es montags bis freitags von 6 bis 9 Uhr live und unlive von 3 Uhr in der Nacht bis 6 Uhr. Immer als Wiederholungssendung vom Vortag zu hören und auch gerne buchen. Was gibt's zu in der Stunde? Na klar, wie immer, die Struktur, die Stundenstruktur ist ganz einfach. Zur vollen Stunde Nachrichten, Sport und Wetterbericht. In der 20. Sendeminute ein kleiner Beitrag um halb. Jetzt gleich die ausführlichen Nachrichten mit den Daten vom Wetterfrosch Kurt aus Berlin-Tegel. 10 nach halb gucken wir, wer heute Geburtstag hat. Und um 3:15, da sage ich euch, lasst euch überraschen, da gibt's also nicht nur eine Nachricht, sondern zwei. Eine gute und eine schlechte Nachricht. Und die gute Nachricht, die ist auch noch doppelt gut. Warum, wieso, weshalb? Na, dann lasst euch mal überraschen. 3:15 die Auflösung. Ich sag euch, nee. Also da habe ich ja, also naja, um 3:15. Also da werdet ihr, also ich bin ja manchmal sogar sprachlos. 3:15 gibt's dazu mehr. Musikalischerseits, wie immer, der bei mir ist dort ein deutscher Titel, gefolgt von einem Nichtdeutschen zu hören. Das immer im Wechsel und na klar, dazwischen in der Morgensendung die aktuelle Uhrzeit. 8:08. 8 Minuten nach 8. Und nach Alvin Stardust in Englisch hören wir jetzt was Deutsches mit Julia Lindholm. Die Schweden singen gerne die ABBA-Titel in Deutsch nach. Money, Money, Money hören wir jetzt. Bevor sie aber singt, stelle ich mich nochmal vor, denn der ein oder andere hört aufmerksam und weiß nicht, wer hier ist. Ha! Dem werde ich jetzt abhelfen. Ich stelle mich vor und dann singt die Julia.
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0: Macht sie gut, macht sie gut. Viele, viele Titel singt sie nach von der Formation. Aber hier der Titel Money, Money, Money. Sie selbst ist auch eine Schwedin, Julia Lindholm. Die Formation Depeche Mode, die sollte durchaus ein Begriff sein aus den 80er Jahren. Ne? People are People zum Beispiel, nur um einen Titel zu nennen. Ne? Oder auch Enjoy the Silence. Ja? Hören wir jetzt nicht. Doch den Titel schon. Aber die Formation Depeche Mode nicht. Okay. Und wer singt noch den Titel? Tja, Texas Lightning. Die singen das Ding auch, ja. Mit der schönen Frontsängerin Jean Comerford. Tolle Stimme hat sie, tolles Aussehen. Ja, die wäre was für mein Vater, sein Sohn. Texas Lightning und Enjoy the Silence. Und das Ganze um 8 Uhr und 13 Minuten, 2 Minuten vor Viertel 9.
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0: im typischen Texas Lightning Sound. Enjoy the Silence, ein Song von Depeche Mode. Das Ganze hier um 8 Uhr und 16 Minuten in der Sendung Der Morgen mit Gernot. Eine Minute nach Viertel neun. Ted Herold behauptet, Girls and Rock'n'Roll sind das Größte für ihn. Tja, ja, ja, ja. Man könnte das eine ja weglassen, oder? Gernot.
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0: Der unvergessene Ted Herold, Girls and Rock'n'Roll um 8 Uhr und 21 Minuten, 9 Minuten vor halb 9. Wir hören jetzt den versprochenen Beitrag und dann gibt's Alison Moyet, Sängerin in der Formation Yazoo und Don't Go.
1: Die Dortmunder Studenten hatten einen kuriosen Auftakt zum Wintersemester. Auf der Homepage der Uni Dortmund hat ein Sexlink eines Dozenten für deftigen Wirbel gesorgt. Durch ein Versehen konnte jedermann Verbindung zur privaten Homepage des Erziehungswissenschaftlers aufnehmen. Dort konnte man den Dozenten nackt in verschiedenen Sadomaso-Posen bewundern. Nur ein Zufall, dass das Spezialgebiet des Dozenten ausgerechnet Körpersprache ist?

0: Yazoo mit der Frontsängerin Alison Moyet, Don't Go. Schöne Mucke aus den 80ern. Um 8 Uhr und 25 Minuten, 5 Minuten vor 9:30 in der Zwischenzeit. Zum nächsten Künstler muss man gar nicht viel sagen. Immer tolle Mucke, meist im Disco-Fox-Stil und auch heute noch sehr gerne gecovert und auch auf der einen oder anderen Party im Original gehört. Die Rede ist von Ibo und ich habe den Titel rausgesucht, An der bayerischen Küste. Gernot, du lügst, wie immer, du hast das gar nicht rausgesucht, das war das Programm alleine. Ja, aber trotzdem schöner Titel.
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0: Ibo an der bayerischen Küste. Schöne Bocke, wa? Ja, dufte Bocke. 8 Uhr und na gleich 30 Minuten, gleich haben wir es soweit. Ein paar Sekündchen haben noch gefehlt, dann ist es 8:30. Wir hören uns jetzt die Wetteraussichten an und dann können ein paar Verbrauchertipps hinzukommen. Wer keine hört, der hört sofort die Dire Straits und Walk of Life. Zuvor gucken wir mal, was der Kurt uns hier wieder so zuungt. Als staatlich geprüfter Wetterfrosch aus Berlin-Tegel. Ja, schanzt er mir immer die Temperaturen von den 16 Landeshauptstädten der 16 Bundesländer zu. Und da sieht's wie folgt aus. Gernot hat wieder nicht aufgegessen. Hä? Icke? Ne. Wer ist denn hier der Wetterfrosch? Wer hat denn hier den heißen Draht? Ja, zu Petrus, wer hätten mit dem immer ihn saufen? Ich oder du, mein lieber Kurt? Du hast nicht aufgegessen. Okay, wir lesen vor. Los geht's. Berlin. 7 Grad leichter Regen, Bremen 8 Grad und heiter, Dresden 8 Grad etwas Regen möglich, Düsseldorf 10 Grad bewölkt, Erfurt 8 Grad und Regen, Hamburg 8 Grad bewölkt, Hannover 8 Grad etwas Regen möglich, in Kiel 8 Grad einzelne Schauer möglich, in Magdeburg 9 Grad etwas Regen möglich, Mainz 9 Grad ebenfalls etwas Regen möglich, in München 7 Grad und bewölkt, Potsdam meldet 7 Grad und leichten Regen dazu, Saarbrücken 9 Grad etwas Regen möglich, Schwerin 6 Grad, auch da etwas Regen möglich. Stark bewölkt ist es in Stuttgart bei 9 Grad und in Wiesbaden, wie immer zum Schluss, 8 Grad, etwas Regen möglich. Danke Kurt, wir hören uns morgen am Männertag. Es sei denn, du wagst dich morgen aus dem Glas, ja, aus deinem Wetterfroschglas, die Leiter hoch, gehst an den nächstgelegenen Teich und lässt dich volllaufen mit dem Teichwasser. Ja, dann hören wir keinen Wetterbericht morgen, das ist richtig. Ich hoffe nicht. Wir werden also aufpassen, was der Kurt morgen so alles macht. Teichwasser ist nicht so bekömmlich, da wird man trombunken von. Ne? Sag ich dir nur vorher. Nun, wie alles angekündigt.
1: Viele Wolken sind heute Morgen schon unterwegs, nur an den Alpen und im Südosten kommt öfter die Sonne raus. Im Lauf des Tages wird's immer wieder nass. Erst mehr Regen, später eher Schauer, dazu auch Gewitter möglich. Die Höchstwerte liegen bei 11 bis 17 Grad. Morgen geht's mit Sonne und Wolken weiter, mit Schauern und Gewittern, an der Küste länger trocken, maximal 17 Grad.

0: Fröhliche Wachwerdmusik. Hier in meiner Sendung Der Morgen mit Gernot und den Dire Straits. A Walk of Life. Flotte Nummer, nix zum Einpennen. 8 Uhr und na, ein paar Sekündchen, 4 noch, dann ist es 37. 7 Minuten nach 8:30. Jetzt gibt es wieder einen schönen Titel von Guido Hoffmann. Ja, in der Schlagerwelt ist er durchaus bekannt. Zum Beispiel mit The Legend of Culloden Moor. Richtig dufter Song. Aber auch der Titel Himalaya. Der ist auch nicht von schlechten Eltern, wie man sozusagen pflegt. Den hören wir uns jetzt an.
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8:41, 8:43, 8:49 kommen wir zu den Geburtstagskindern des Tages. Sind eine ganze Menge heute. Zum Beispiel Robert Pattinson. Ja, ihr wisst schon, der mit die Vampire da, mit den, ja, aus der Serie auch. Kennen wir. Der wird heute 40 Jahre alt. Des Weiteren Carl Philipp von Schweden, der Sohn. Der Prinz, ne? Der schwedische Prinz, Sohn vom König Karl Gustav von Schweden, wird heute 47 Jahre alt. Ilse DeLange, 49 Jahre, die niederländische Sängerin, ne? Kennen wir. Sonja Zietlow, ne? Die deutsche Fernsehmoderatorin, wird heute 58 Jahre alt. Und Melanie Thornton, leider im Alter von 34 Jahren, im Jahr 2001 von uns gegangen. Die ist 1967 geboren, also müsste ich rechnen, sind es 59, ne? Richtig. Wäre heute 59 Jahre alt geworden. Peter Heinrich Bricks. Ja. Neues aus Baden-Württemberg da. Baden-Württemberg, ihr wisst schon, was das ist. Buttenwerder, so war richtig, ja, genau. Der hat heute auch Geburtstag von 71 Jahre. Ich sehe ihn ganz gerne, ja. Das hat er echt drauf, Leute zu unterhalten. Und Johnny Logan hatte ich in der ersten Stunde schon gewidmet. Heute 72 Jahre alt geworden. Der zweimal den Grand Prix gewonnen hat, 1980 und 1987 mit eigens komponierten Titeln. Uwe Barschel, auch deutscher Politiker, der 1987 im Alter von 43 Jahren da tot aufgefunden wurde, mysteriöse Geschichte, der hätte heute auch Geburtstag gehabt, am 13. Mai 1944 geboren. Richie Valens hatte ich vorige Stunde deutlich geehrt, ja, mit seinem Mega-Erfolgstitel Dana, ne, die Hommage an seine Schulkameradin, die er auch heiraten wollte. Santa Berger, heute 85 Jahre alt geworden, 1941 geboren. Und Stevie Wonder wird heute 76 Jahre alt, ja, 1950 geboren. Dem widmen wir jetzt auch den richtigen Titel und passender kann es wirklich nicht sein. Er gratuliert sich selber mit dem Geburtstagstitel, den wir durchaus alle kennen und der leider auch, muss ich mal ein bisschen heimlich dazu sagen, im Deutschen immer wieder für deutsche Geburtstage genannt wird. Naja, gut, genommen wird. Okay, heute trifft er mal wirklich zu. Happy Birthday mit Stevie Wonder. Und allen anderen, die heute Geburtstag haben, ebenfalls alles Gute zu eurem Ehrentag heute.

0: Stevie Wonder hat heute auch Geburtstag. Und mit dem Titel Happy Birthday hat er sich selbst gratuliert. So soll es auch sein, ne? Ihr Lieben, der nächste Song, erstmal die Uhrzeit, wie es sich gehört, 8 Uhr und 49 Minuten, 4 Minuten nach 8:45. Erstmal eine Ansage für die Sendung, die nach mir kommt, ne? Heute ist ja wieder Mittwoch und da kennen wir ja den Markus, ne? Das ist die gute Nachricht, ja, dass der ab 9 Uhr 3 Stunden für gute Unterhaltung sorgt, mit richtig dufter Musik, ja. Und heute sitzt er vor seinen beiden Mikrofonen und lächelt die ganze Zeit. Ja, wirklich. Ja, ja. Gut unterhalten werdet ihr definitiv bei ihm. Jetzt kommt die gute Nachricht. Morgen macht er das Gleiche in Grün. Ja. Und weil er keine Lust hat zum Aufstehen, macht er gleich durch. 24 Stunden komplett. Markus von 9 bis 12. Ne? Und danach gleich weiter. Bis morgen früh. Nein, ihr erzählt. Gerlot, du erzählst schon wieder Schnee, das weißt du, ja? Nein, aber die gute Nachricht ist tatsächlich, er ist morgen an Himmelfahrt auch zu hören. Das ist die gute Nachricht, ja? Von 9 bis 12. Und die schlechte Nachricht ist, na, ich morgen auch ab 6. Gerlot, nee. Kannst du nicht einmal irgendwas vernünftig, ordentlich und artig ansagen? Warte, ich versuch's. Markus, 9 bis 12, quatscht und Musik. Fertig. Was? Komm. Geh einfach uns gut. Pass auf, wir machen das anders. Eine schöne Ansage, jetzt eine schöne, pass auf. Die Nummer, die wir jetzt hören, die ist wirklich zum Schmunzeln anregend. Wenn ihr euch das Video anguckt, ihr wisst schon, auf der Plattform mit dem großen Y, ne, dann werdet ihr sehen, wie die Künstlerin langsam abrutscht und in ein Kinderspielbassin, ja, so ein kleines aufblasbares Bassin, reinrutscht während des Live-Auftritts. Und wer am meisten lacht, sage ich euch, der sitzt dahinter und heißt Karl Dall. Die Nummer heißt Blue Bayou und ich habe fürchterlich gegrölt, wie ich das gesehen habe. Bleibt für immer fest haftend in meinem Kopf. Paola und Blue Bayou.
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0: Paola mit dem Roy Orbison-Song Roy Blue by You in Deutsch um 8:56, 8:09. Ich darf mich jetzt verabschieden, mach den Fisch und schwimmen davon und lass euch also ungerne in die Arme von Markus, der gleich von 9 bis 12 zu hören ist. Wir hören uns morgen ab 6 Uhr wieder am Herrendach, wenn es heißt Der Morgen mit Gernot. Bis ran an die heimliche Brandenburg-Hymne gibt's noch die Stray Cats und Rock This Town und ich, wie immer, diene nach links. Diener nach rechts. Tschüss, tschüss, ihr Lieben. Macht's Schmugge. Euer Gernot aus dem wunderschönen Märkisch-Oderland. Bis morgen früh, Trunkbunken um 6.
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4: Im Studio Fabian Hoffmann. Schönen guten Morgen. Wegweisende Beschlüsse? Wie erwartet, Fehlanzeige. Beim Koalitionsausschuss im Kanzleramt haben sich die Spitzen von Union und SPD auf einen Fahrplan für die anstehenden Reformen geeinigt. Details wurden nicht bekannt. Auch zu Entlastungsmaßnahmen gab es wohl keine Entscheidungen. Damit scheint Schwarz-Rot weiter keinen Weg aus der aktuellen Koalitionskrise zu finden. Das sieht der Politikwissenschaftler Wolfgang Schröder im ZDF kritisch.
5: Der Zeitdruck ist enorm, der Erwartungsdruck ist sehr hoch und die Problemlage noch höher. Insofern muss was geschehen.
4: Beim Thema K.O.-Tropfen soll das Strafrecht weiter nachgeschärft werden. Wer die Tropfen bei Vergewaltigungen oder bei einem Raub einsetzt, muss künftig mit mindestens 5 Jahren Gefängnis rechnen, so Justizministerin Hubig in der Rheinischen Post. Das Gesetz dazu soll heute auf den Weg gebracht werden. In der deutschen Autoindustrie werden in den nächsten Jahren wohl mehr Jobs abgebaut als bisher gedacht. Davon geht der Verband der Automobilindustrie aus. Jana Klonikowski hat die Einzelheiten.
6: 225.000 Jobs werden nach aktuellen Berechnungen bis 2035 wegfallen, sagte Verbandschefin Müller dem Redaktionsnetzwerk Deutschland. Das sind nochmal 35.000 Jobs mehr als bisher gedacht. Am meisten betroffen sind davon laut Müller Zulieferbetriebe. Und das liege vor allem an der Umstellung vom Verbrenner zur Elektromobilität. Dazu kommen weiter die Standortprobleme in Deutschland, wie hohe Steuern und Abgaben oder zu viel Bürokratie, so die Verbandschefin weiter.
4: Das Landgericht Bremen entscheidet heute über die geschrumpfte Alpenmilch-Schokotafel von Milka. Sie hat seit Anfang des Jahres 10 Gramm weniger, ist aber 50 Cent teurer geworden. Die Verbraucherzentrale Hamburg hat daher wegen Irreführung geklagt. Im ersten ESC-Halbfinale haben sich 10 Länder ein Ticket fürs große Finale gesichert. Neben Ländern wie Schweden, Israel und Griechenland ist auch Favorit Finnland weiter. Deutschland ist als einer der großen Geldgeber automatisch im Finale am Samstag dabei.
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7: Viele Wolken sind gerade am Himmel, nur an den Alpen und Richtung Südosten zeigt sich öfter die Sonne. Im Laufe des Tages wird es dann immer wieder nass, erst eher mit Regen und später mehr mit Schauern. Dazu sind auch Gewitter drin, die Höchstwerte liegen bei 11 bis

Ja, Spalt, was geht ab? Ich weiß noch, vor 2 Jahren war es hier noch ganz Neuland in Spalt. Technoliebe 2026. Und jetzt bin ich das dritte Mal schon dabei und ich freue mich sehr. Es ist eine tolle Location hier und ihr seid absolut toll. In diesem Sinne viel Spaß mit dem zweiten Teil meines Sets. Let's go!

0: endgültig vom Tisch. Die Spitzen von Union und SPD haben sich im Koalitionsausschuss darauf geeinigt, die Maßnahme fallen zu lassen, heißt es von Seiten der Union. Mehr von Jana Klonikowski.
1: Der Bundesrat hatte die Prämie letzte Woche gestoppt. Die Länder fürchten zu hohe Steuerausfälle und auch aus der Wirtschaft gab es Kritik, weil ja die Unternehmen die 1.000 Euro hätten auszahlen sollen, wenn auch freiwillig. Union und SPD verzichten damit auf einen Vermittlungsversuch. Bis zur Sommerpause soll es aber Entscheidungen zu den großen Reformen, etwa bei der Rente, der Steuer oder dem Bürokratieabbau geben. Dafür ist auch noch ein Treffen mit Arbeitgebern und Gewerkschaften geplant.
0: Die Bundesregierung hat das Heizungsgesetz endgültig überarbeitet. Öl- und Gasheizungen sollen langfristig erlaubt bleiben. Außerdem sollen K.O.-Tropfen bei Raub und Vergewaltigung rechtlich in Zukunft wie eine Waffe gewertet werden. Der Bundestag muss beiden Gesetzentwürfen noch zustimmen. Cem Özdemir von den Grünen ist neuer Ministerpräsident von Baden-Württemberg. Bei der geheimen Wahl im Landtag haben allerdings nur 93 der insgesamt 112 Abgeordneten der grün-schwarzen Koalition für ihn gestimmt. 34 Stimmen entfielen auf CDU-Landeschef Manuel Hagel, der seine Kandidatur aber schon im Vorfeld abgelehnt hatte. Auch wenn das Wetter noch nicht überall mitspielt, die Badesaison in Deutschland startet langsam wieder. Die Deutsche Lebensrettungsgesellschaft mahnt zur Vorsicht, weil kaltes Wasser und Leichtsinn schnell gefährlich werden können. Wichtig deshalb nur an sicheren Badestellen und nie betrunken schwimmen. DLRG-Präsidentin Ute Vogt zieht außerdem Bilanz zum vergangenen Jahr.
2: Es war ein intensives Jahr für die DLRG und wir haben 1.154 Menschen das Leben gerettet. Es waren, wenn Sie es zusammenrechnen, 51.000 Ehrenamtliche im Einsatz. Ein großes Engagement, finde ich.
0: Die neuen Milka-Tafeln mit nur noch 90 Gramm dürfen so nicht verkauft werden. Das hat das Landgericht Bremen entschieden. Denn die Verpackung sieht fast genauso aus wie früher bei der 100-Gramm-Tafel. Weil die Tafel gleichzeitig teurer geworden ist, werden Verbraucher getäuscht, so das Gericht.
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4: Viele Wolken sind gerade am Himmel und dazu ist es in vielen Ecken immer mal nass. Später kommen eher Schauer runter und ab und zu kracht auch ein Gewitter mit Sturmböen. Die Höchstwerte landen heute bei 11 bis 17 Grad. Morgen geht's wechselnd wolkig weiter. Immer wieder Schauer und Gewitter, maximal 10 bis 16 Grad.
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0: Im Studio Fabian Hoffmann. Schönen guten Tag. Die 1.000 Euro Entlastungsprämie ist endgültig vom Tisch. Die Spitzen von Union und SPD haben sich im Koalitionsausschuss darauf geeinigt, die Maßnahme fallen zu lassen, heißt es von Seiten der Union. Mehr von Jana Klonikowski.
1: Der Bundesrat hatte die Prämie letzte Woche gestoppt. Die Länder fürchten zu hohe Steuerausfälle und auch aus der Wirtschaft gab es Kritik, weil ja die Unternehmen die 1.000 Euro hätten auszahlen sollen, wenn auch freiwillig. Union und SPD verzichten damit auf einen Vermittlungsversuch. Bis zur Sommerpause soll es aber Entscheidungen zu den großen Reformen, etwa bei der Rente, der Steuer oder dem Bürokratieabbau geben. Dafür ist auch noch ein Treffen mit Arbeitgebern und Gewerkschaften geplant.
0: Die Bundesregierung hat das Heizungsgesetz endgültig überarbeitet. Öl- und Gasheizungen sollen langfristig erlaubt bleiben. Außerdem sollen K.O.-Tropfen bei Raub und Vergewaltigung rechtlich in Zukunft wie eine Waffe gewertet werden. Der Bundestag muss beiden Gesetzentwürfen noch zustimmen. Cem Özdemir von den Grünen ist neuer Ministerpräsident von Baden-Württemberg. Bei der geheimen Wahl im Landtag haben allerdings nur 93 der insgesamt 112 Abgeordneten der grün-schwarzen Koalition für ihn gestimmt. 34 Stimmen entfielen auf CDU-Landeschef Manuel Hagel, der seine Kandidatur aber schon im Vorfeld abgelehnt hatte. Auch wenn das Wetter noch nicht überall mitspielt, die Badesaison in Deutschland startet langsam wieder. Die Deutsche Lebensrettungsgesellschaft mahnt zur Vorsicht, weil kaltes Wasser und Leichtsinn schnell gefährlich werden können. Wichtig deshalb nur an sicheren Badestellen und nie betrunken schwimmen. DLRG-Präsidentin Ute Vogt zieht außerdem Bilanz zum vergangenen Jahr.
2: Es war ein intensives Jahr für die DLRG und wir haben 1.154 Menschen das Leben gerettet. Es waren, wenn Sie es zusammenrechnen, 51.000 Ehrenamtliche im Einsatz. Ein großes Engagement, finde ich.
0: Die neuen Milka-Tafeln mit nur noch 90 Gramm dürfen so nicht verkauft werden. Das hat das Landgericht Bremen entschieden. Denn die Verpackung sieht fast genauso aus wie früher bei der 100-Gramm-Tafel. Weil die Tafel gleichzeitig teurer geworden ist, werden Verbraucher getäuscht, so das Gericht.
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4: Viele Wolken sind gerade am Himmel und dazu ist es in vielen Ecken immer mal nass. Später kommen eher Schauer runter und ab und zu kracht auch ein Gewitter mit Sturmböen. Die Höchstwerte landen heute bei 11 bis 17 Grad. Morgen geht's wechselnd wolkig weiter. Immer wieder Schauer und Gewitter, maximal 10 bis 16 Grad.

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4: Im Studio Philipp Rösler. Schönen guten Tag. Kein neuer Anlauf für die 1.000 Euro Entlastungsprämie. Das Ganze wird nicht weiter verfolgt, heißt es von der Union. Die Prämie war in den Bundesländern und in der Wirtschaft auf massive Kritik gestoßen und auch vom Bundesrat ausgebremst worden. Union und SPD wollen jetzt vor der Sommerpause Entscheidungen zu Reformen treffen. Der Politikwissenschaftler Albrecht von Lucke sagte bei NTV.
5: Wenn jetzt nicht Pakete auf den Weg gebracht werden, die gemeinsam festgezurrt werden, auch klug konzipiert, langfristig, dass dann diese Koalition scheitern wird. Das hat die Koalition vielleicht begriffen. Und insofern sehe ich darin, dass gestern nicht wieder Kurzfristiges vereinbart wurde, nicht das schlechteste Zeichen.
4: Die Bundesregierung hat das neue Heizungsgesetz auf den Weg gebracht. Öl- und Gasheizungen sollen langfristig weiter genutzt und eingebaut werden dürfen. Union und SPD wollen Hausbesitzern damit mehr Freiheit geben. Kritiker sehen allerdings Nachteile für den Klimaschutz. Weiterer Beschluss: Täter sollen härter bestraft werden, wenn sie bei Raub oder Vergewaltigung K.O.-Tropfen einsetzen. Der Bundestag muss beiden Gesetzen noch zustimmen. Cem Özdemir von den Grünen ist neuer Ministerpräsident von Baden-Württemberg. Bei der geheimen Wahl im Landtag haben allerdings nur 93 der insgesamt 112 Abgeordneten der grün-schwarzen Koalition für ihn gestimmt. 34 Stimmen entfielen auf CDU-Landeschef Manuel Hagel, der seine Kandidatur aber schon im Vorfeld abgelehnt hatte. Auch wenn das Wetter noch nicht überall mitspielt, die Badesaison in Deutschland startet langsam. Die Deutsche Lebensrettungsgesellschaft mahnt zur Vorsicht, weil kaltes Wasser und Leichtsinn schnell gefährlich werden können. Wichtig deshalb, nur an sicheren Badestellen und niemals betrunken schwimmen gehen. DLRG-Präsidentin Ute Vogt zieht außerdem Bilanz zum vergangenen Jahr.
6: Es war ein intensives Jahr für die DLRG und wir haben 1.154 Menschen das Leben gerettet. Es waren, wenn Sie es zusammenrechnen, 51.000 Ehrenamtliche im Einsatz. Ein großes Engagement, finde ich.
4: Die neuen Milka-Tafeln mit nur 90 Gramm dürfen nicht so verkauft werden. Das hat das Landgericht Bremen entschieden. Denn die Verpackung sieht fast genauso aus wie früher bei der 100-Gramm-Tafel. Das Gericht sagt, weil die Tafel gleichzeitig teurer geworden ist, werden Verbraucher getäuscht.
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7: Viele Wolken sind gerade am Himmel und dazu ist es in vielen Ecken immer mal nass. Später kommen eher Schauer runter und ab und zu kracht auch ein Gewitter mit Sturmböen. Die Höchstwerte landen heute bei 11 bis 17 Grad. Morgen geht's wechselnd wolkig weiter. Immer wieder Schauer und Gewitter, maximal 10 bis 16 Grad.

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1: Im Studio Philipp Rösler. Schönen guten Tag. Die Bundesregierung hat das neue Heizungsgesetz auf den Weg gebracht. Öl- und Gasheizungen sollen langfristig weiter genutzt und eingebaut werden dürfen. Union und SPD wollen Hausbesitzern damit mehr Freiheit geben. Kritiker sehen allerdings Nachteile für den Klimaschutz. Weiterer Beschluss: Täter sollen härter bestraft werden, wenn sie bei Raub oder Vergewaltigung K.O.-Tropfen einsetzen. Der Bundestag muss beiden Gesetzen noch zustimmen. Die 1.000 Euro Entlastungsprämie ist endgültig vom Tisch. Die Spitzen von Union und SPD haben sich im Koalitionsausschuss darauf geeinigt, die Maßnahme fallen zu lassen, heißt es von Seiten der Union. Mehr von Jana Klonikowski.
2: Der Bundesrat hatte die Prämie letzte Woche gestoppt. Die Länder fürchten zu hohe Steuerausfälle und auch aus der Wirtschaft gab es Kritik, weil ja die Unternehmen die 1.000 Euro hätten auszahlen sollen, wenn auch freiwillig. Union und SPD verzichten damit auf einen Vermittlungsversuch. Bis zur Sommerpause soll es aber Entscheidungen zu den großen Reformen, etwa bei der Rente, der Steuer oder dem Bürokratieabbau geben. Dafür ist auch noch ein Treffen mit Arbeitgebern und Gewerkschaften geplant.
1: Cem Özdemir von den Grünen ist neuer Ministerpräsident von Baden-Württemberg. Bei der geheimen Wahl im Landtag haben allerdings nur 93 der insgesamt 112 Abgeordneten der grün-schwarzen Koalition für ihn gestimmt. 34 Stimmen entfielen auf CDU-Landeschef Manuel Hagel, der seine Kandidatur aber schon im Vorfeld abgelehnt hatte. US-Präsident Trump ist in China eingetroffen. Unter anderem stehen morgen Gespräche mit Staatschef Xi an. Es geht um den Iran-Krieg, Taiwan und neue Wirtschaftsdeals. Beobachter sagen, Trump geht angeschlagen in das Treffen wegen des festgefahrenen Iran-Kriegs und Problemen bei seiner Zollpolitik. Die neuen Milka-Tafeln mit nur 90 Gramm hätten so nicht verkauft werden dürfen. Das hat das Landgericht Bremen entschieden und spricht von Irreführung. Finn Riebesel, Freundlieb.
3: Hintergrund ist, dass Hersteller Mondelez die Milka-Tafeln um 10 Gramm dünner machte, gleichzeitig aber um 50 Cent teurer. Die Verbraucherzentrale Hamburg reichte Klage ein, denn die Verpackung sieht fast genauso aus wie früher. Das Gericht erklärte, Verbraucher gingen davon aus, nach wie vor die von ihnen bekannte 100 Gramm Schokolade zu erwerben. Ein Hinweis müsse klar erkennbar sein. Konkrete Konsequenzen wird das Urteil eher nicht mehr haben, da die Änderung bereits zu lange zurückliegt.
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4: Wolkig ist es gerade in vielen Ecken, nur an den Alpen zeigt sich öfter die Sonne. Dazu kommt immer mal wieder Regen runter, auch Gewitter sind möglich, dabei kann es auch ordentlich windig werden. Die Temperaturen liegen aktuell so zwischen 11 und 17 Grad.

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Es ist online, aber sowas von online. Ich kann es euch gar nicht sagen. Mittwochabend, der Tag vorm Feiertag, der Tag vorm Vatertag. Oh, wow, oh, oh, die Zeit der Bollerwagen.

Was haben sich die Franken wieder ausgedacht für diesen Abend? Die Franken haben sich ausgedacht, ich bin ja kein Franke, ich bin ja ein Bayer. Aber wir haben uns ausgedacht, morgen macht es viel Bum-Bum bei den Männern. Ja, ja, also so bei den einen oder anderen, wenn dieser Bollerwagen in den Graben fällt. Natürlich nur der Wagen. Nur der Wagen. Drum gehen wir es heute mal ein wenig gemütlicher an. Wir machen einen Country-Abend hier bei eurem Bergfest.

Ich habe da ein buntes Potpourri zusammengestellt und das werde ich euch da bringen, da niederbringen, da herbringen. Ihr dürft mitsingen, ihr dürft die Cowboyhütte rausreißen, ihr dürft euch verkleiden. Morgen tut das sowieso.

Ah ja, mal versuchen, ob ihr ein bisschen ein Lasso schwingen könnt. Der, der das beste Lasso schwingen kann, Bild zu mir. Mein Name ist Sabine Baumeister in der Bergfestgruppe. Grüße gehen hinaus an meine Kollegin, die da heißen. Der Sascha aus dem wunderschönen Illertal, dann der Klaus aus dem wunderschönen Göttingen. Da war ich sogar schon mal. Der Heiko. Der Heiko aus Winsen an der Luhe. Ob es da so schön ist, ich weiß es nicht. Und natürlich an unseren Andreas in dieses Vogtland hinein. Ich würde sagen, fangen wir deutsch an, können wir dann auch nachlassen wieder. Larry Schuber und die Western Union im Country Music Fieber.

Da hat er wohl recht, der Larry Schuber. Country Music ist ein Lebensgefühl. Für die einen ist es ein Geklimper. Grüße ins Illertal, das werde ich nie vergessen. Hat dieser Sascha doch tatsächlich mal gesagt, meinst du das Geklimper? Hat der gesagt? Grüße. Nein, ich habe nicht das Geklimper gemeint, ich habe diese schöne Country Music gemeint. Und da gehört so einiges dazu, wie zum Beispiel Regen während der Sendung. Ah ja, unter anderem Keith Urban. Und der sagt, I wanna be your man. Mhm. Diesen Titel, also nur den Titel an sich, diesen Titel, Bezeichnung, die gibt's in ganz vielen Genres. Jeder will irgendwie jedermanns Mann werden. Hat da eigentlich schon jemand gesungen, I wanna be your woman? Nein, wer will denn das? Mein Gott, lass uns anfangen, Sabine.

Was Country Music auf keinen Fall ist, ist es nicht langweilig. Auf keinen Fall. Es gibt ganz tolle, beschwingte Melodien. Es gibt natürlich auch sehr, sehr viel gefühlsbetonte Melodien. Eigentlich geht es immer um das Gleiche. Trinken, reiten, Frauen.

Max Beckenhorn, der kommt nach Deutschland. Dieses Jahr vier ganze Konzerte gibt er in Deutschland. Berlin, Hamburg, Köln und München. Ein Schelm, der Böses dabei denkt. Ah ja, 24.06. ist er in München. Die anderen Daten weiß ich jetzt nicht wirklich. Ach doch, hier 16.06. Berlin, 18.06. Hamburg, 23.06. in Gölle. Gölle. Und dann kommt er nach München. Ohne mich wahrscheinlich, weil, naja, ich weiß auch nicht, ich werde es nicht schaffen. Aber ja, gut. Timothy James sagt Rodeo and Me. Ja, das mögen die gerne. Rodeo and Me.

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Im Country-Bereich habt ihr mit Sicherheit immer eine gute Stimme auf den Ohren. Da könnten sich so manche DSDS-Teilnehmer oder sowas oder jetzt am Wochenende dann beim ESC ganz sicher eine Scheibe von abschneiden. Keine Scheibe abschneiden muss sich Mr. Willie Nelson, der jetzt kürzlich 93, glaube ich, wartet, lasst mich gucken, Luren, 93 ist er geworden, jetzt ganz am 29. April. Der hat tolle Musik gemacht. Da habe ich in meinen die letzten Wochen schon einiges gespielt von ihm. Jetzt sagt er, touch me, touch me. Also er sagt es irgendwie viel netter als wie ich. Ich weiß auch nicht warum. Ja, weil er es halt auch kann. Willie Nelson.

dann begrüßen wir doch jetzt auch einmal alle, die jetzt vom Einzelhandel endlich, also hier in Bayern, ich weiß gar nicht, in diesen Großstädten, die haben immer noch auf, gell? Am Tag vorm Feiertag müssen die noch nach 20 Uhr arbeiten. Das tut mir wirklich sehr, sehr leid. Aus dem ganzen Herzen, alle anderen können hier schon Bergfest hören, hier bei euch jeden Mittwoch. Heute bin ich dran, hier aus Bayern, die Sabine. Alle 4 bis 5 bis 6 Wochen, je nachdem, wie das mit diesem Streichholz abbrechen und ziehen hinausgeht. Genau, die Bayern sind am dransten. Wer kommt denn jetzt? Oh, die Barbara. Barbara Mandrell, holding on, holding on. Das hören wir uns an.

Der gutste Brad Paisley, auch nicht wegzudenken aus den Country-Dingen. Könnt ihr euch daran erinnern oder wie ist das bei euch so immer gewesen, wenn Muttertag und Vatertag war bei uns? Da wurde ich immer dagegen. Die Mama hat immer gesagt, ist eh klar, dass bei den Frauen, wenn Muttertag ist, dass da das Wetter schön ist. Weil die Frauen halt und so, gell? Ja, jetzt schaut's aus dem Fenster in diesem Bayern. Schütten tut es, was das Zeug hält. Das wird morgen ein harter Bollerwagentag. Aber was mich nicht umbringt, gell?

und White Joachim war das. Und wer natürlich auch zur Country-Szene gehört, zumindest hier natürlich, hier in diesem deutschen Deutschland, Tom Astor, der hat 1000 Trilliarden, 12 Millionen super schicke, tolle Lieder. Ich habe dabei, was habe ich dabei? Die Trucker Lady, oh ja.

Mich nennt man ja eher die, was habe ich überhaupt für Auto? Ach ja, die Fiesta Lady. Ich wusste es jetzt nicht mehr. Die Fiesta Lady. Aber ich habe auch einen guten linken Fuß, wenn es denn sein muss. Ich bin eigentlich schon recht gemütlich. Wenn ihr zum ersten Mal heute das Werkfest hört, wundert euch nicht. Wir sind ein bunt zusammengewürfelter Haufen von, wie sage ich es meinem Kinde, von netten Menschen. Sagen wir es mal von netten Menschen. Und jede Woche ist irgendeiner von uns am dransten, der euch hier mit seinen Melodien einen schönen Bergfestabend bescheren möchte. Euch ein bisschen auf das Wochenende Vorfreude empfangen lässt. Empfangen? Ja gut, ich bin bayerisch-katholisch. Ich darf das sagen. Ich spiele Musik, Sabine.

Das ist jetzt mal, jetzt geht mal ein Aufruf an die Frauen da draußen raus. Morgen ist ja dieser berühmt-berüchtigte Vatertag. Mädels, macht's die Leine ein wenig länger für morgen, damit die Herren der Schöpfung ein wenig, ja, wie sagt man's, Auslauf haben, Auslauf genießen können. Es ist ja auch nur einmal Vatertag im Jahr. Genauso wie auch nur einmal Muttertag. Ihr habt ja bestimmt auch aus der Küche raus dürfen an diesem Tag. Und wenn sie dann anrufen und sagen, Schatz, Hilfe. Ah ja, es ist halt so. Stand by your man.

0: Ich bin doch kein Hund, wird hier geschrieben. Natürlich nicht, aber so einmal im Jahr muss man einfach die, diese Flexileine auspacken für die Männer. Lieber Marcel, sei mal froh oder hoffe darauf, dass deine Frau dich bis zum Anschlag laufen lässt und nicht zwischenzeitlich auf diesen Stopper drückt, das so plonk macht. Ah, Bilder habe ich im Kopf, das wäre aber... Nein, Sabine.
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Ihr seid übrigens aufgerufen zur Selbsthilfegruppe. So finde ich. Ihr seid aufgerufen zur Selbsthilfegruppe. Gruppe. Bringe das Wort noch raus. Zur Selbsthilfegruppe. Der Mann allein im Bollerwagen am Vatertag. Hier kommen Fragen auf. Was macht man, wenn der Bollerwagen nun einen Platten hat? Fragen über Fragen. Ich hatte ja empfohlen, viel schlimmer ist, oder nachgefragt, viel schlimmer wäre, wenn der Bollerwagen gegen Mittag schon leer ist. Das wäre wirklich tragisch, denke ich. Also ich bin ja kein Vater.

Die nachfolgenden Sendungen verzögern sich übrigens um ungefähr im Moment gerade irgendwie so 10 Minuten. 12, glaube ich, sind's. Aber ist ja nicht so tragisch, oder? Nein, macht ja nichts. Ist ja, wir können ja morgen ausschlafen, ist ja Feiertag. Da können wir alle ein bisschen länger machen. Wenn die Getränke ausgehen lasse, habe ich mir hier gerade sagen lassen, ist Gott sei Dank vorgesorgt. Gott sei Dank dem, der bei der Feuerwehr, bei der Freiwilligen ist, gell? Da ist immer vorgesagt. Ich weiß das. Also ich weiß es vom Hörensagen.

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1: Carlin Carter, ich liebe ihre Stimme und wenn die quietschen kann, wenn die das Quietschen anfängt, ach göttlich.

Die Country-Zeit ist vorbei. Vielen lieben Dank für deine tolle Sendung. Bei den anderen Kollegen läuft die noch. Wir schalten um am heutigen Abend 21:03 Uhr. Hier ist der Günther. Studio 1 aus Gladbach.

ist das ein Biberwetter. Und morgen, Vatertag, da soll es nicht besser werden. Mann, Mann, Mann. Aber ist egal. Wir Papas machen das schon. Der Papa will schon richten. Der Papa ist schon gut. Der gute alte Papa, unser bestes Stück.

Ja, der Mann, der gerade singt, Frank Rebell, du musst ein Engel sein, der ist am Samstag im Mönchengladbach, 23.05.26, jawohl, im Mönchengladbach auf der Moriger Straße, 17 Gasthof Löhrs, kennt man in Gladbach, braucht man gar nicht Wort zu bestellen, und ab 20 Uhr geht's los, Einlass ab 18.30 Uhr, Vorverkauf 10 Euro, die Abendkassen haben die natürlich auch noch offen, 12 Euro. Also lasst euch mal überraschen. Das ist Album Relays Party Frank Rebell. Hier ist er für euch. Du musst ein Engel sein.

0: So, was gibt's heute noch? Ganz, ganz viele Sendungen gibt's heute. Im Mix natürlich. Bis 22 Uhr bin ich dran. Dann die liebe Dani. Ob der Uwe aus Leipzig mit dabei ist, weiß ich nicht. Ist immer so ein bisschen spontan. Liebe Grüße erstmal nach Leipzig. Grüß mir auch deine Frau. Ein anderer Duft. Nein, nein, nicht deine Frau. Die Gruppe Fantasy. Jetzt für euch.
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So, es gibt was ganz, ganz Tolles zu essen, immer beim Uwe aus Leipzig, das weiß ich. Es hat mir auch sehr gut gefallen, den Sevilla-Vorschlag mit dem Gulasch, tschechische Knödel, ach, die sind unheimlich lecker. Und Waldpilze, weiß ich nicht, hast du selber irgendwo ausgebuddelt, da habe ich immer ein bisschen Angst. Aber ansonsten hört sich das, und Sauerkraut, ja, das hört sich, aber ich hoffe ohne Speck. Ansonsten, ach, das hört sich so lecker an, ne? Also, lieber Uwe, ich fahre mit meiner Familie mit dem E-Bike heute Abend los. Wir sind dann ungefähr in 3 Wochen bei dir. Das müsste passen, oder?

Tja, was machen die Papas morgen? Genau, ganz genau am 14.05.2026. Also morgen am Donnerstag ist Vatertag. Und so wie das Wetter aussieht, solltet ihr keinen Bollerwagen mitnehmen, sondern ein Schlauchboot. Das könnte sogar funktionieren.

Tja, ist ja noch früh. Wir fangen ja erstmal an, ihr Lieben da draußen. Und wir haben noch ganz, ganz viele Veranstaltungen und Tickets für euch. Aber die werden wir heute nicht rausballern. Nein, das machen wir dann irgendwann das nächste Wochenende. Ich schau mal, ich weiß es noch nicht. Erstmal schauen. Also, wir haben viele Tickets für euch, vier verschiedene Veranstaltungen. Ja, und das mit der Titanic in Dresden war das, glaube ich, das hat da leider nicht geklappt. Ich bin aber in der Sache noch weiter dran. Also, da war irgendwas dazwischen gekommen, das regle ich noch. Ich habe schon Karten versprochen gehabt. Die sind leider nicht aktuell. Das funktioniert nicht. Da ist irgendwie ein Künstler oder sonst irgendwas war da. Müssen wir erstmal warten. Also, ihr bekommt aber die Chance, bald dahin zu gehen. Ob in Dresden, in Leipzig, in Berlin, in Köln, in Düsseldorf oder Mönchengladbach. Dafür haben wir gesorgt. Das ist halt dieses Gefühl.

0: nicht gemacht.
1: Ja, mein Freund, also nicht mein Freund, also ist ein guter Freund, aber wirklich ist so, Jörg Bausch, Schleier und Zylinder, ist ein guter Mann. Ein ganz lieber und der hat tolle Musik. Und weiterhin, Jörg Bausch, immer viel Liebe mit in deiner Musik, muss man ganz ehrlich sagen.

0: So, 21 Uhr und 49 Minuten. Ja, ja, 13.05. Morgen Papa-Tag, ne? Oh Mann, der Papa ist morgen unterwegs. Ich bin eigentlich auch unterwegs, aber ist mir einfach zu nass, ne? Ich kann nicht meinen Schlauchboot mit dem Motor mitschleppen und irgendwo zum Hareksee fahren. Aber wir machen uns es trotzdem hier zu Hause gemütlich. Und wir haben jetzt momentan 8 Grad, ne? Ziemlich kühl, ihr Lieben da draußen. Ab 22 Uhr erstmal die liebe Dani nach Duisburg, das Zebra Girl Studio 3. Und vielleicht kommt auch noch der Uwe dazwischen, ne? Weiß ich nicht. Müssen wir mal schauen. DJ Ötzi kommt jetzt für euch ehrlich.
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Ja, Christine Stark ist das kleine Melodie. Ich finde das ein guter Song. 21.58 Minuten. Wir schalten gleich rüber zu der lieben Zebra Girl nach Leipzig. Einen Song haben wir noch. Daniel Sommer. Es wäre schön, wenn er so langsam mal an der Tür klopft. Verboten nah. Und dann hören wir uns vielleicht, ich weiß nicht, ob der Uwe mit dabei ist aus Leipzig, irgendwann um 23 Uhr wieder. Also bis gleich. Wünsche ich euch viel Spaß hier bei uns im Radio.

Nein, ich meine noch erstmal Zebragurt nach Duisburg und vielleicht nachher der Uwe aus Leipzig. So ist es richtig. Also, bis gleich. Ich liebe euch. Tschüss. Jetzt ist Zebragurt dran. Duisburg.

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1: Ja, das Sendestudio aus Duisburg.
2: Wie auch wir.
1: Nicht aus Leipzig.

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1: Was ist Zeit?

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1: Ja, meine zwei DJs sind auch wieder am Start.
2: Jetzt.

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1: Keiner hätte jemals daran geglaubt, damals am Ende des 19. Jahrhunderts, dass wir aus der unendlichen Weite des Alls beobachtet würden. Beobachtet würden.
2: DJ Quicksilver.

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1: 04 bitte.
0: Das macht dann 142 Beats am nächsten Fenster.

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gleich habe ich für euch GG D'Agostino mit bla bla und danach habe ich noch zwei Lieder für euch. Dann gehen wir rüber nach Leipzig in das Sendestudio von den UW.

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Ich habe ein Lied gemacht. Ich habe mir ganz viel Mühe gegeben und ich habe darauf geachtet, dass es groovt und dass alle Menschen tanzen. Aber das Allerschönste an meinem Lied ist seine Melodie. Hör mal.

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Dazu guten Abend, hier ist Uwe Lang aus Leipzig, hier ist Radio TV Mönchengladbach live. Guten Abend, der 13. Mai 2026. Zuerst mal Dankeschön an das Zebra Girl, die Dani aus Duisburg, Wahnsinns Partystimmung. Die erste Stunde ging natürlich an den Günter Steiner aus Mönchengladbach. Ich grüße natürlich auch die eingeschalteten Sendestudios mit von unter anderem mit den DJ Schnulli Dominik, die Radio Party. So viel wollen weitermachen mit Musik, Unterhaltung bis Mitternacht, bis morgen früh. Christi Himmelfahrt klopft an die Tür, Vatertag ist auch noch da. Nur das Wetter spielt ein bisschen verrückt. Es ist frisch, es ist kalt, aber es wird noch Sommer. An manchen Orten und Stellen muss man bestimmt hier Pudelmütze aufsetzen und Wintermantel rausholen. Ihr merkt schon, wir machen Musik, Mucke, wir bringen ein paar Oldies raus. Die vergangenen Stunden wie die nächsten Stunden. Egal ob es Techno ist, deutsche Schlager, Hausmusik oder Popmusik.

So, der Günther aus Mönchengladbach, der hört gut zu. Ihnen gönnen wir eine Pause. Er muss sich erstmal darum kümmern, dass die Seite läuft. So, hier geht's weiter mit ABBA, DJ Hulper, Jürgen Peter, Kevin André, Gruppe Zwirn, eine brandneue Single von der Gruppe Zwirn, von der Band Zwirn und viele mehr. Lasst euch überraschen.

Jo, Cordula Blau, DJ Hulpa. Morgen werden nur einige blau sein, dann später ein paar Männer. Tja, die Frauen haben es da ganz schön zu tun, dann alle aufzusammeln. So, hier geht's weiter mit Jürgen Peter, 1000 Mal am Morgen.

Jo, Kevin André, verdammte Sehnsucht. Hier auf Radio TV Mönchengladbach, guten Abend. Hier geht's weiter mit einem ganz neu aktuellen Song, aktuelle Single, die Ben Zwirn aus Österreich. Ein blödes Gesicht, eine blöde Geschichte, so meinte ich. Eine blöde Geschichte, eine blöde Geschichte. Die Gruppe Zwirn, die Ben Zwirn aus Österreich. Ganz neu, brandaktuell hier auf Radio TV Mönchengladbach zu hören heute Abend.

So, ich wollte noch sagen, ich trippe heute Abend nicht. Und danke, Günther. Das sieht wirklich blöde aus. MHM Like the Floor 2026 neu frisch gemixt. So geht es weiter. Die nächsten Songs, die nächsten Titel, die nächsten Singles. So, hier ist Party. Radio TV Mönchengladbach und die eingeschalteten Sendestudios. Mit eurem Roland aus Leipzig. Willkommen, willkommen heute Abend. Nachher geht's weiter mit den Playgirl, mit der Dani aus Duisburg. Noch einmal. Ihr merkt schon, es geht bunt weiter. Und danach schauen wir mal, wie es weitergeht.

So, ich grüße erstmal alle Hörer, die hier mitlauschen, mithören auf Radio TV Mensch Gladbach und die eingeschalteten Sendestudios Radio Party, Radio Starflare. Den lieben Dominik, den DJ Schnulli, grüßen wir natürlich. Willkommen hier auf dieser Sendefrequenz. Das Webradio für alle Fälle. Das kurz vor Christi Himmelfahrt Vatertag. Heute Abend spontan.

So, nachher geht's weiter natürlich mit dem Zebra Girl. Das Zebra Girl, die Dani aus Duisburg. Das andere Girl, das ist in Dresden. Das ist die liebe Tanja. Apropos Dresden, gestern war ich mit Familie in Siebnitz. Siebnitz im Osterzgebirge, Sächsische Schweiz, Böhmen. Da haben wir ein bisschen die größte, weltweit größte, bekannteste Kunstblumenausstellung besucht. Haben wir natürlich auch ein bisschen paar Kunstblumen mit nach Hause genommen. Und natürlich ein bisschen Knödel, beim tschechischen Knödel eingesammelt. Ein paar Opladen aus Marienbad. Ja, das war eine ganz dufte Strecke bei der Kälte. Aber es war schön, eine schöne Landschaft. Ich kann es nur empfehlen, liebe Hörer, die Sächsische Schweiz, die Böhmische Schweiz, das Sandsteingebirge hinter Dresden, super. Das wäre ein Urlaubstipp von meiner Seite her an viele Hörer, die natürlich woanders leben und wohnen, wie zum Beispiel in Nordrhein-Westfalen oder an der Nordsee oder in Bayern. Eine sehr schöne Gegend.

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Als nächstes geht's weiter mit Corset Destiny, mit Mapa.

Es ist 23.50 Uhr. 10 vor Mitternacht, 10 vor 12. Mittwoch, das Bergfest, der 13. Mai 2026.

So, liebe Leute, es ist gleich soweit. Es ist 24 Uhr. 0 Uhr. So, noch zwei Songs und dann ist das liebe Zippergirl, die Dani aus Duisburg dran wieder. Dann beflottet sie euch mit Musik.

Tja, mein lieber Scholli. Lieber Günther, du und ich, wir sind zu alt für die zwei Girls. Wir zwei sind zu alt für das Zebra Girl und die Party Girl. Nein, alles gut. Dafür sage ich mal, wir sehen gut aus. Auch im Alter kann man schön sein.

bin ich mal wieder. Oi, das Zebra-Girl. Und ich wünsche allen Vätern einen schönen Vatertag.

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So, gleich habe ich was rausgesucht, was zum Nachdenken, dass man kein Alkohol am Steuer trinken sollte. Und dann übergeben wir, dann gehen wir wieder rüber ins Sendestudio nach Leipzig, zu den Uwe.

Es passiert zu oft. Bei der nächsten Heimfahrt bitte an diese Geschichte denken. Werner schaute nochmal auf den Tacho, bevor er langsamer wurde. 78 km/h innerhalb einer Ortschaft. Das dritte Mal, dass er in diesem Jahr erwischt wurde. Der Polizist, der ihn angehalten hatte, stieg aus seinem Auto und kam mit einem Notizblock auf Werner zu. Christian? Die Uniform irritierte zunächst. Aber es war Christian, aus der Kirche. Werner sank tiefer in seinen Sitz. Das war schlimmer als der Strafzettel. Ein christlicher Bulle erwischte einen Typen aus seiner eigenen Kirche. Hallo Christian. Komisch, dass wir uns so wiedersehen. Hallo Werner. Kein Lächeln. Ich sehe, du hast mich erwischt, in meiner Eile nach Hause zu kommen, um meine Frau und Kinder zu sehen. Ja, so ist das. Christian, der Polizist, schien unsicher zu sein. Ich bin in den letzten Tagen erst sehr spät aus dem Büro gekommen und war im Gedanken schon beim morgigen Familienausflug. Mit wie viel hast du mich erwischt? 70. Ach Christian, warte einen Moment. Ich habe sofort auf den Tacho geschaut, als ich dich sah. Ich schätze, das waren 65 km/h. Werner konnte mit jedem Strafzettel besser lügen. Genervt starrte er auf das Armaturenbrett. Christian war fleißig am Schreiben, auf seinen Notizblock. Warum wollte er nicht Führerschein und Papiere sehen? Was auch immer der Grund war, es würden einige Sonntage vergehen, bis Werner sich in der Kirche wieder neben diesen Polizisten setzen würde. Ungeduldig sagte er, »Es liegt doch ganz in deinem Ermessen. Sicher habe ich einen Verkehrsregel gebrochen. Aber man kann doch auch mal ein Auge zudrücken, oder?« Christian schrieb weiter, riss dann den Zettel ab und gab ihn Werner. »Danke.« Werner konnte die Enttäuschung nicht aus seiner Stimme halten. Ohne ein Wort zu verlieren, ging Christian wieder zu seinem Streifenwagen zurück. Werner wartete und schaute ihm im Spiegel nach. Dann faltete er den Zettel auf. Was würde ihm dieser Spaß kosten? Hey, war das ein Witz? Es war kein Strafzettel. Doch dann las Werner. Lieber Werner, ich hatte einmal eine kleine Tochter. Als sie 5 Jahre alt war, starb sie bei einem Verkehrsunfall. Richtig geraten. Der Typ ist zu schnell gefahren. Ein Strafzettel, eine Gebühr und 3 Monate Knast. Dann war der Mann wieder frei. Frei, um seine beiden Töchter wieder in den Arm nehmen zu dürfen. Ich hatte nur eine. Und ich werde warten müssen, bis ich sie im Himmel wieder in den Arm nehmen kann. 1000 Mal habe ich versucht, diesem Mann zu vergeben. Vielleicht habe ich es geschafft, aber ich muss immer wieder an sie denken. Auch jetzt. Bete, bitte für mich. Und sei bitte vorsichtig, Werner. Mein Sohn ist alles, was ich noch habe. Gruß, Christian. Werner drehte sich um und sah Christian wegfahren. Er fuhr die Straße wieder hinunter. Werner sah ihm nach, bis er nicht mehr zu sehen war. Erst einige Minuten später fuhr er langsam nach Hause. Er betete um Verzeihung. Und zu Hause angekommen, nahm er seine überraschte Frau und Benny ganz fest in die Arme. Das Leben ist so wertvoll. Behandle es mit Sorgfalt. Dies ist eine sehr wichtige Nachricht. Bitte gib sie weiter an deine Freunde. Fahr vorsichtig und mit Verständnis anderen gegenüber. Vergiss nie, Autos kann man wieder kaufen. Menschen.

Warum, Mami? Ich ging zu einer Party, Mami, und dachte an deine Worte. Du hattest mich gebeten, Mami, nicht zu trinken, und so trank ich keinen Alkohol. Ich fühlte mich ganz stolz, Mami, genau wie du es vorher gesagt hattest. Ich habe vor dem Fahren nichts getrunken, Mami, auch wenn die anderen sich mokierten. Ich weiß, dass es richtig war, Mami, und dass du immer recht hast. Die Party geht langsam zu Ende, Mami, und alle fahren weg. Als ich in mein Auto stieg, Mami, wusste ich, dass ich heil nach Hause kommen würde. Aufgrund deiner Erziehung, so verantwortungsvoll und fein. Ich fuhr langsam an, Mami, und bog in die Straße ein. Aber der andere Fahrer sah mich nicht und sein Wagen traf mich mit voller Wucht. Als ich auf dem Bürgersteig lag, Mami, hörte ich den Polizisten sagen, der andere sei betrunken. Und nun bin ich diejenige, die dafür büßen muss. Ich liege hier im Sterben, Mami. Ach bitte, komm doch schnell. Wie konnte mir das passieren? Mein Leben zerplatzt wie ein Luftballon. Ringsherum ist alles voller Blut. Mami, das meiste ist von mir. Ich höre den Arzt sagen, Mami, dass es keine Hilfe mehr für mich gibt. Ich wollte dir nur sagen, Mami, ich schwöre es. Ich habe wirklich nichts getrunken. Es waren die anderen, Mami, die haben einfach nicht nachgedacht. Er war wahrscheinlich auf der gleichen Party wie ich, Mami. Der einzige Unterschied ist nur, er hat getrunken und ich werde sterben. Warum trinken die Menschen, Mami? Es kann das ganze Leben ruinieren. Ich habe jetzt starke Schmerzen, die Messerstiche so scharf. Der Mann, der mich angefahren hat, Mami, läuft hier rum und ich liege hier im Sterben. Er guckt nur dumm. Sagt meiner Schwester, dass sie nicht weinen soll, Mami. Und Papi soll tapfer sein. Und wenn ich dann im Himmel bin, Mami, schreib Papis Mädchen auf meinem Grabstein. Irgendjemand hätte es ihm sagen sollen, Mami. Nicht trinken und dann fahren. Wenn man ihm das gesagt hätte, Mami, würde ich noch leben. Mein Atem wird kürzer, Mami. Ich habe Angst, große Angst. Bitte weine nicht um mich, Mami. Du warst immer da, wenn ich dich brauchte. Ich habe nur noch eine letzte Frage, Mami, bevor ich von hier fortgehe. Ich habe nicht getrunken vor dem Fahren. Warum bin ich diejenige, die sterben muss? Anmerkung. Dieser Text in Gedichtform war in der Springfield High School im Umlauf, nachdem eine Woche zuvor zwei Studenten bei einem Autounfall getötet wurden. Unter dem Gedicht steht folgende Bitte. Jemand hat sich die Mühe gemacht, dieses Gedicht zu schreiben. Gib es bitte an so vielen Menschen wie möglich weiter. Wir wollen versuchen, es in der ganzen Welt zu verbreiten, damit die Leute endlich erkennen, worum es geht. Ich mache mit. Auch du solltest mitmachen und dieses Gedicht kopieren. Es passieren einfach noch zu viele Unfälle aufgrund von Alkohol und egoistischen Fahrweisen auf den Straßen, bei denen immer wieder Unschuldige zu Tode kommen. Hilf mit. Dieses Gedicht soll um die Welt gehen. Dankeschön.

So, liebe Leute, guten Morgen. Es ist 1:06 Uhr, die letzte Stunde. Bis heute früh um 2, 14. Mai 2026, Kiss Himmelfahrt, der Vatertag, Männertag.

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So, guten Morgen, es ist 1.10 Uhr zu Christi Milfahrt. Hier auf Radio TV Mönchengladbach und den eingeschalteten Sendestudios. Noch bis heute früh um 2 und dann ist Schluss. Andere nennen ihn den Vatertag, den Männertag. Liebe Männer, gebt plus 8, dass euch nichts Böses erwacht.

Billy Idol Rebel. Sein Haare sind Account mittlerweile. Tja, das ist so, wenn man älter wird. Es ist 1.22 Uhr, guten Morgen. Es ist Christi Himmelfahrt. Ja. Vatertag. Ich geht's weiter mit Anschlusslos und Durchgeknallt. Danach mit Echeren, Philipp Beusel, Silent Speer, die Dorfer. Viel Spaß dabei. Guten Morgen.

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So, jetzt machen wir einen Abstecher nach Österreich mit zwei Songs. Seilonsperr und die Dorfer. Und das hört sich so an.

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So, liebe Leute, es ist 1:55 Uhr. Der Donnerstagmorgen, der 14. Mai 2026. Lollis Arsch am Sand. Den hat man manchmal auch im Sommer an der Ostsee. In der Badehose. Hier geht's weiter mit Lesbic June. Unvergessen. Also, er ist ja nicht mehr unter uns, Lesbic June, aber seine Titelsongs sind unvergessen. Mit She's a Lady, der nächste Song, danach ELO Calling America. Viel Spaß dabei!